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2: Nach 6 Jahren Wartezeit, Oberalp bekommt Geld zurück. Und Schluss mit neuen Hotelbetten, Heimatpfleger fordern klares Nein im Landtag. Das Wetter tagsüber noch recht freundlich, gegen Abend hin Regen und Gewitter. Ich bin Stefanie Derzer, schönen guten Morgen.
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2: Seit etwa 6 Jahren wartet die Firma Oberalp aus Bozen darauf, dass das Land ihr rund 30 Millionen Euro zurückzahlt. Es geht um die Masken und Schutzausrüstung, die die Oberalp während der Corona-Pandemie für das Land aus China bestellt und vorfinanziert hatte. Nun könnte das Geld endlich zurück an die Oberalp fließen. Die Finanzkommission des Landtags hat jetzt Ja gesagt zu einer entsprechenden Gesetzesänderung. Allerdings komplett entschädigt wird die Oberalp nicht. Das Gesetz erlaubt nämlich nur die Auszahlung der Hälfte der Kosten. Heuer sollen 20 Millionen Euro an die Oberalp gezahlt werden. Sie selbst hat damals aber, wie gesagt, 30 Millionen Euro vorgestreckt. Durch Zinsen und andere Kosten ist der Betrag inzwischen auf über 40 Millionen angewachsen. In Sachen Bettenstopp verfallen in 2 Wochen alte Hotelbettenrechte. Heißt, wer bis dahin nicht gebaut hat, der darf danach nicht mehr. Eigentlich. Heute berät der zuständige Ausschuss im Landtag nämlich über eine neue Regel. Sie soll dafür sorgen, dass Projekte, die es nicht rechtzeitig geschafft haben, doch noch umgesetzt werden. Der Südtiroler Heimatpflegeverband sagt nun, mit den Ausnahmeregeln und Verlängerungen muss jetzt Schluss sein. Wer privat baut, muss sich ja auch an Fristen halten. Das Gleiche solle auch für die Hotellerie gelten. Außerdem koste jedes zusätzliche Bett Landschaft, Boden und Wasser. Der Heimatpflegeverband fordert deswegen, dass der Ausschuss heute Nein sagt zur geplanten neuen Regelung. In Stegen bei Brunneck hat es am späten Nachmittag einen aufsehenerregenden Unfall gegeben. Ein Auto ist ins Schaufenster eines Geschäftes gekracht. Offenbar wollte der Fahrer ausparken, hat aber den falschen Gang eingelegt. Er und seine Beifahrerin wurden durch den Aufprall verletzt. Vor Ort war die Freiwillige Feuerwehr von Stegen, das Weiße Kreuz und die Polizei. Und jetzt ins Ausland. Der Iran-Krieg kostet den USA nicht nur viel Geld, sondern auch Waffen. Das US-Verteidigungsministerium hat jetzt eingeräumt, dass es Munitionsengpässe gibt. Präsident Trump hat das ja bisher immer bestritten. Das Ministerium will nun gegensteuern und die Produktion von Munition beschleunigen. Der Iran-Krieg hat Ende Februar begonnen und laut dem Bericht des Verteidigungsministeriums bis Ende Juni über 33 Milliarden Euro gekostet. Und jetzt noch zum Sport. Fußball. Der FC Südtirol ist im Italienpokal im 16. Finale ausgeschieden. Der FCS hat zwar eine starke Leistung gegen den Serie A-Club Genoa gezeigt, am Ende aber 0:1 verloren. Erst in der 87. Minute haben die Gäste das Siegestor geschossen. Weiter geht es nun für den FC Südtirol wieder am Sonntag in der Serie B, auswärts gegen Arezzo.
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2: Jetzt in der Früh halten sich noch einige Wolken, die lösen sich aber bald mal auf und der Vormittag wird recht sonnig. Es ziehen danach ein paar Quellwolken über den Himmel und gegen Abend hin und vor allem in der Nacht ist mit Regen und Gewittern zu rechnen. Schauen wir uns noch die aktuellen Temperaturen an. Barbian meldet 16 Grad, Bruneck 9, Ridnaun auch. Und bei Ihnen in Wolkenstein messen wir jetzt aktuell 7 Grad.
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1: Einen wunderschönen guten Morgen heute am Mittwoch. Einen guten Start in diesen neuen Tag um 6.30 Uhr. Ja genau, 6:30 und ich bin Judith Brugger und begleite euch heute jetzt erstmal durch unser Servicepaket. Die aktuellen Schlagzeilen, ein Blick zum Wetter und ein Blick auf Südtirolstraßen für euch. Guten Morgen.
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3: Schönen guten Morgen, ich bin Stefanie Derzer. Jetzt muss Schluss sein mit neuen Hotelbetten. Die Heimatpfleger fordern, dass der zuständige Ausschuss im Landtag heute Nein sagt zu einer neuen Regelung, die weitere Hotelbetten auch nach Fristablauf Ende September erlauben würde. Die Firma Oberalp könnte nach 6 Jahren Wartezeit 20 Millionen Euro vom Land bekommen. Es ist ein Teil des Geldes, das sie in der Corona-Pandemie für Masken aus China vorgestreckt hat. Möglich wird das jetzt wegen einer Gesetzesänderung im Landtag. In Stegen bei Brunneck ist am späten Nachmittag ein Auto in ein Schaufenster gekracht. Der Fahrer hat vermutlich ausparken wollen und einen falschen Gang eingelegt. US-Präsident Trump hat ja immer behauptet, dass die USA genug Munition für den Iran-Krieg hätten. Das stimmt aber nicht. Das hat nun das US-Verteidigungsministerium zugegeben. Es gäbe Engpässe und nun soll die Produktion von Munition beschleunigt werden. Und der FC Südtirol ist im Italien-Pokal im 16. Finale ausgeschieden. Er hat gegen den Serie A-Club Genoa mit 0:1 verloren.
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1: Wir blicken zum Wetter. Die Anströmung dreht auf Südwest und transportiert feuchtere Luftmassen heran. Am Abend erreicht uns eine Kaltfront. Das heißt, der heutige Mittwoch beginnt in einigen Tälern mit Hochnebel, der am Vormittag aber schon wieder auflockert. Sonst ist es recht sonnig mit Quellwolken und speziell zum Abend hin. Und in der Nacht muss man mit Regenschauern und Gewittern rechnen. Maximal werden 23 Grad in Sterzing und 27 Grad in Bozen erreicht. Morgen am Donnerstag bleibt es wechselhaft mit vielen Wolken und nur etwas Sonne. Ein paar Regenschauer sind besonders am Nachmittag mit dabei. Wechselnd bis stark bewölkt geht es dann am Freitag weiter. Vor allem in der zweiten Tageshälfte muss man wieder mit ein paar Regenschauern rechnen.
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1: Jetzt noch für euch der Blick auf Südtirolstraßen und wir starten mit dem Jaufenpass. Zwischen Riffian und Saltaus Einbahnregelung und zeitweilige Sperren bis zu 15 Minuten wegen dem Ausbau der Straße. Bei Kalch gibt es auch abschnittsweise Einbahnregelung mit zeitweiligen Sperren bis zu 30 Minuten wegen Sanierungsarbeiten. Die Verkehrsaufhebung gilt für Bus und LKW mit einem Gesamtgewicht über 7,5 Tonnen. Ausgenommen sind Baustellenfahrzeuge. Weiter zum Timmelsjoch. Im Bereich der Passhöhe zeitweilige Sperren bis zu 5 Minuten heute bis 10 Uhr vormittags und dann wieder von 14 Uhr bis 24 Uhr wegen Filmdreharbeiten. Weiter ins Gardertal bei Zwischenwasser Einbahnregelungen zeitweilige Sperren bis zu 10 Minuten wegen Arbeiten zur Minimierung der Steinschlaggefahr. Furkelpass auf Ohlanger Seite. Auf der Höhe vom Marchner gibt es eine Sperre wegen Asphaltierungsarbeiten. Die Umleitung erfolgt über die Gardertaler Staatsstraße. Und die Gemeindestraße Würzjoch ist wegen Unwetterschäden aus Sicherheitsgründen immer noch gesperrt. Ansonsten geht's aktuell gut voran. Wir wünschen einen guten Start in den Mittwoch.
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0: Wir sind Helden, ja auch hier bei uns in der Holiday-Playlist von hier an blind. Um 7:07. Einen guten Morgen heute am Mittwoch. Und ja, es ist wieder Herbst, da wird natürlich wieder gewogen. Wer hat wohl den größten? Beim alljährlichen Riesenkürbis-Wettbewerb wurden auf der japanischen Insel Shodoshima die schwersten Exemplare gewogen. Und der diesjährige Gewinnerkürbis wog tatsächlich 545,5 Kilogramm. Der Sieger hat sich damit für die Weltmeisterschaften in den USA im Oktober qualifiziert. Der offiziell schwerste Kürbis Südtirols wurde übrigens im Rahmen der traditionellen Kürbis-Olympiade in Korcz in Finchgau gewogen. Den historischen Rekord hält Jakob Schuster, der Präsident des Korczer Kürbiskomitees, dessen kolossales Prachtexemplar ein sensationelles Gewicht von 172,1 Kilogramm auf die Waage brachte. Und der offizielle Guinness World Record für den schwersten Kürbis der Welt, der liegt übrigens bei 1278,8 Kilogramm und der kam letztes Jahr aus England.
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0: Mit so viel Energie hat uns schon lange keiner mehr einen schönen Tag gewünscht. Bon Jovi aus dem Jahr 2005. Aber wir starten erstmal gemütlich in diesen Mittwoch hinein mit diesem Song gleich. Hayley Steinfeld hier bei uns gleich in voller Länge. I love yous. Guten Morgen.
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3: Wieder neue Ausnahmeregelung für den Bettenstopp. Heimatpflegeverband fordert klares Nein. Und 20 Millionen Euro vom Land. Ist die Maskenaffäre für die Oberalp nun zu Ende? Das Wetter tagsüber noch recht sonnig. Am Abend erreicht uns eine Kaltfront. Ich bin Stefanie Terzer. Schönen guten Morgen.
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3: Wer in der Hotellerie sein Bauprojekt nicht bis Ende September begonnen oder umgesetzt hat, der darf danach nicht mehr. So will es das Bettenstoppgesetz. Allerdings könnte es nun noch einmal aufgeweicht werden. Der zuständige Ausschuss im Landtag berät heute nämlich über eine neue Regel. Mit ihr könnten Projekte, die es nicht rechtzeitig geschafft haben, doch noch umgesetzt werden. Damit muss jetzt Schluss sein, sagt der Südtiroler Heimatpflegeverband. Er fordert, dass der Ausschuss heute Nein sagt zur geplanten neuen Regelung. Sechs Jahre Wartezeit könnten nun vorbei sein. In der Corona-Pandemie hatte die Firma Oberalp aus Bozen ja für 30 Millionen Euro fürs Land Masken und Schutzausrüstung aus China bestellt und bezahlt. Seitdem wartet sie darauf, dass das Land das Geld zurückzahlt. Bislang hat aber immer die rechtliche Grundlage dafür gefehlt. Die Finanzkommission des Landes hat nun aber grünes Licht gegeben für eine entsprechende Gesetzesänderung. Noch heuer könnten damit 20 Millionen Euro an die Oberalp fließen. Auf dem Rest der Kosten könnte das Unternehmen allerdings sitzen bleiben. Das neue Gesetz erlaubt nämlich nur eine Rückzahlung von 50% der Kosten. Mittlerweile sind die Kosten für die Oberalp von damals 30 auf jetzt über 40 Millionen Euro angewachsen durch Zinsen und andere Kosten. Am späten Nachmittag hat es in Stegen bei Brunnen keinen aufsehenerregenden Unfall gegeben. Ein Auto ist ins Schaufenster eines Geschäftes gekracht. Der Fahrer hatte beim Ausparken wohl den falschen Gang eingelegt. Er und seine Beifahrerin wurden verletzt. Die USA haben im Iran-Krieg enorm viele Waffen verschossen. Das US-Verteidigungsministerium hat jetzt bestätigt, dass es Munitionsengpässe gibt. Tina Eck.
4: Die US-Munitionsvorräte sind seit Kriegsbeginn Ende Februar ein politisch hochbrisantes Thema hier in den USA. Pentagon-Chef Hexas hatte die Berichte über Munitionsknappheit immer zurückgewiesen, ebenso Präsident Trump. Nun offenbart der Bericht aus der Generalinspektion des Pentagons aber doch erhebliche Engpässe bei der Rüstung und beim Waffennachschub. Produktions- und Beschaffungsprozesse werden jetzt unter Hochdruck gestrafft. Wichtige Materialien, Komponenten und Munitionsbestände sollen gelagert werden und für den Notfall bereitstehen.
3: Und jetzt noch zum Fußball. Der FC Südtirol ist im Italienpokal im 16. Finale ausgeschieden. Kapitän Fabian Theit ist aber doch zufrieden.
5: Nach so einem Spiel kann man leicht stolz sein. Wir haben wirklich ein super Spiel gespielt gegen eine Serie A-Mannschaft.
3: Der FCS hat sich gegen den Serie A-Club Genoa lange Zeit behaupten können. Erst in der 87. Minute haben die Gäste das Siegestor erzielt. Weiter geht es nun für den FC Südtirol wieder am Sonntag in der Serie B auswärts gegen Arezzo. Und hier in Südtirol halten sich jetzt in der Früh noch einige Hochnebelfelder. Gleich hören Sie, wie es danach weitergeht.
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1: Einige Wolkenfelder halten sich über dem Großraum Bozen, dem Finchgau und dem Bustertal. In vielen anderen Landesteilen ist der Himmel jetzt wolkenlos. Später am Tag ziehen ein paar dichtere Wolken auf und gegen Abend hin bringt uns eine Kaltfront Regen und Gewitter. Bis Freitag bleibt es dann unbeständig, vor allem morgen Nachmittag ist mit einigen Regenschauern zu rechnen. Lassen Sie uns noch einen kurzen Blick auf die aktuellen Temperaturen werfen. Farm bei Brixen meldet 15 Grad, Corvara 7, Sexten 5 und St. Ulrich 11 Grad.
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2: Guten Morgen aus der Landesverkehrsmeldezentrale. Es begrüßt Sie Karin Unterhofer. Die Landesstraße Vorkelpass ist auf Ohlanger Seite auf der Höhe Machner wegen Asphaltierungsarbeiten gesperrt. Die Umleitung erfolgt über die Gadertaler Stadtstraße. Auf der Jaufenpassstraße auf Sterzinger Seite bei Kalch abschnittsweise Einbahnregelung mit zeitweiliger Sperrung bis zu 30 Minuten wegen Sanierungsarbeiten. Es besteht eine Verkehrsaufhebung für Busse und Lkw mit einem Gesamtgewicht über 7,5 Tonnen. Einbahnregelungen mit Wartezeiten wegen Arbeiten gibt es unter anderem auf der Passeirer Stadtstraße zwischen Riffian und Saltaus, auf der Brenner Stadtstraße bei Klausen und auf der Gadertaler Stadtstraße bei Zwischenwasser. Allen, die unterwegs sind, eine gute Fahrt.
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3: Und hier ist Judith Pucker für euch und ich begleite euch heute in den neuen Tag hinein, in den heutigen Mittwoch, in den 16. September. Es ist mittlerweile 3 Minuten vor 7. Guten Morgen.

Alle, Torsten Einarsson bei uns im Frühstücksradio. Und es gibt noch so viel mehr tolle Sänger, zum Beispiel Sam Smith. Er hat so viele tolle Songs geschaffen, zum Beispiel Diamonds aus dem Jahr 2020.

5 Jahre vor diesem Song hat er Writings on the Wall geschrieben und natürlich auch gesungen. Im Jahr 2015 war das nämlich der James Bond Song, stammt aus dem Film Spectre.

klassischer James Bond Song. Gewann übrigens den Oscar und den Golden Globe als bester Filmsong und dieser Song war auch der erste James Bond Titelsong, der Platz 1 der britischen Charts erreichte. Naja, Sam Smith auf jeden Fall, der hat wieder neue Musik für uns. Unseren Hit des Tages in Kürze, Constant Companion.

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1: Der neue Song von Sam Smith vom brandneuen Album Hazel Eyes klingt ganz anders als vieles, was man von Sam Smith bisher kannte. Statt großem Popdrama gibt's hier eine cineastische Western-Atmosphäre. Dunkle Gitarren, weite Streicher und Sams Stimme in einer deutlich tieferen, ruhigeren Lage. Inhaltlich ist es eine klassische, aber intensiv erzählte Liebesgeschichte. Zwei Menschen, die füreinander durchs Feuer gehen. Es geht um absolute Loyalität, um Vergebung und darum, dass echte Liebe keine vier Wände braucht. Sam selbst hat den Song als traditionellen Love-Song beschrieben, inspiriert von alten Schwarz-Weiß-Western und der eigenen realen Liebesgeschichte. Das Video dazu wurde in Spanien gedreht und wirkt wie ein kurzer Film. Staubige Plains, Outlaw-Romantik und viel filmische Spannung. Ein Track, der gleichzeitig zärtlich und episch klingt.

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0: Wir kriegen sicher nie genug von Christina Stürmer. Es ist 13 Minuten nach 7. Einen guten Morgen heute am Mittwoch und schönes Aufstehen auf jeden Fall. Und vielleicht habt ihr ja auch ein iPhone, iPad oder auch andere Apple-Produkte. Wenn ihr diese benutzt, dann können sich ab sofort ein neues Betriebssystem herunterladen. Mit iOS 27 bringt Apple nämlich zahlreiche Neuerungen. Ganz im Mittelpunkt stehen zusätzliche KI-Funktionen. Fangen wir mit den Fotos an. Da gibt es ja dank KI neue Funktionen, aber welche denn eigentlich? Thomas Bremser berichtet für uns.
1: Ja, ich kann meine Fotos neu ausrichten. Einfach aufs Foto klicken und den Finger bewegen, dann sehe ich direkt die neue Ausrichtung. Wenn ich nachträglich störende Objekte im Hintergrund des Fotos löschen will, sieht das jetzt viel realistischer aus. Und ich kann sie auch erweitern, wenn ich etwa vom Eiffelturm die Spitze abgeschnitten habe, kann sie nachträglich noch ergänzt werden. Mit dem Zeichenprogramm Image Playground kann ich Bilder auch in unterschiedlichen Stilen erstellen und sie ganz einfach ändern. Statt am Strand liege ich dann zum Beispiel auf einer Wolke im Himmel.
0: Ja, klingt ja auch sehr schön. Jetzt gibt es aber tatsächlich einige KI-Funktionen, die in einigen Ländern, zum Beispiel in Europa, gar nicht verfügbar sind. Wie kommt denn das?
1: Ja, die EU hat die Regeln verschärft und hat die KI von Apple ausgebremst. Das betrifft den Sprachassistenten Siri, den Apple stark verbessert hat. Siri kann mehrstufige Aufgaben erledigen, schaut sich dafür mehrere Apps an und kann so etwa ganze Urlaube planen. Doch die KI Siri gibt's bislang nur auf dem MacBook und auch nur auf Englisch.
0: Alles klar, das neue Betriebssystem soll auch den Kinder- und Jugendschutz verbessern. Wie sieht das denn genau aus?
1: Wenn Eltern die Kindersicherung einrichten, können sie schon da festlegen, welche Anwendungen Kinder verwenden dürfen. Die neue Funktion Surf-Anfrage führt dazu, dass Kinder eine Erlaubnis einholen müssen, um auf neue Websites zugreifen zu dürfen. Und sie können nun auch vor gewalttätigen und blutigen Inhalten geschützt werden.
0: Auf jeden Fall sinnvoll. Was für Neuerungen bietet iOS 27 eigentlich noch?
1: Die App-Symbole sehen optisch anders aus. Sie sollen nun schärfer und detaillierter erscheinen. Generell ist die Benutzeroberfläche lesbarer. Die Apps können jetzt schneller geöffnet werden. Fotos zum Beispiel sind deutlich schneller in der Mediathek zu sehen.
0: Alles klar. Ein neues Betriebssystem kann man also herunterladen für iPhone, iPad oder auch andere Apple-Produkte mit sehr viel mehr KI, obwohl diese eigentlich sehr in der Kritik aktuell steht. Naja, vielleicht hilft's, vielleicht auch nicht. Das können Sie uns natürlich anschließend sagen. Guten Morgen heute am Mittwoch.
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etwas italienischer Herzschmerz und Leidenschaft darf so an einem Mittwochmorgen natürlich nicht fehlen. Ultimo und Romantica um 7:55. Und gleich geht's übrigens auch wieder in unser Servicepaket. Zuvor noch Hosier.

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2: Schönen guten Morgen, ich bin Stefanie Terzer. Schluss mit Verlängerungen und Ausnahmen. Der Heimatpflegeverband fordert den Landtag dazu auf, Nein zu sagen zu einer geplanten neuen Regelung, die den Bau von neuen Hotelbetten erlauben würde, obwohl die Frist dafür in 2 Wochen ausläuft. Die Firma Oberalp könnte in der Maskenaffäre heuer 20 Millionen Euro vom Land bekommen. Eine Gesetzesänderung im Landtag macht das nun möglich. Die 20 Millionen sind allerdings nur die Hälfte der Kosten, die für die Oberalp bis heute angefallen sind. Heute beginnen in Bozen die Abbrucharbeiten der ehemaligen Bascoli-Schule. Sie muss dem neuen Bibliothekenzentrum des Landes weichen. Seit 20 Jahren wird schon über das Zentrum diskutiert. Das US-Verteidigungsministerium hat jetzt zugegeben, dass die Munition nun doch knapp wird. Schuld daran ist der Krieg im Iran. Präsident Trump hatte ja immer das Gegenteil behauptet. Und EU-Kommissionspräsidentin Ursula von der Leyen hält heute eine Rede zur Lage der Nation. Vermutlich wird sie zu weiteren Hilfen für die Ukraine aufrufen und ein Social-Media-Verbot für Kinder vorschlagen.
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4: Das Hoch der vergangenen Tage verliert heute an Einfluss. Die bodennahen Luftschichten sind bereits feuchter geworden und im Laufe des Abends erreicht uns eine Kaltfront. In vielen Tälern hat sich über Nacht Hochnebel gebildet, der am Vormittag auflockert. Sonst ist es recht sonnig mit ein paar Quellwolken. Am Nachmittag sind stellenweise erste gewittrige Schauer möglich, am Abend und in der Nacht werden sie dann häufiger. Zuvor erreichen die Temperaturen Höchstwerte von 23 Grad in Sterzing bis 27 Grad in Bozen. Morgen und auch am Freitag bleibt es wechselhaft mit vielen Wolken, nur etwas Sonne und auch ein paar Regenschauern. Am Samstag stabilisiert sich das Wetter und es scheint wieder häufiger die Sonne. Jetzt noch zu den gemessenen Temperaturen von 7 Uhr. Meran meldet 19 Grad, Auer 18, Bozen 17 Grad, in Brixen und Schlanders 15, in Bruneck auf der Blose und am Brenner 9 Grad, in Sterzing, Doblach und am Reschen jeweils 8, 13 Grad meldet Innsbruck, Lienz 10 und Trient 18 Grad. Soweit die aktuellen Aussichten mit Philipp Tartarotti.
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5: Es ist genau 7:58 heute am Mittwoch. Auf Südtirolstraßen gibt es aktuell keine größeren Störungen. Wir wünschen euch allen eine gute Fahrt.
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1: Das Tageshoroskop für den Mittwoch, der 16. September. Ich bin Alex Daritz.
2: Steinbock.
1: Einige Vorhaben sind noch nicht abgeschlossen, halte dich an einem neuen Angebot zurück.
2: Wassermann.
1: Lass große Entscheidungen heute besser ruhen, ein weiterer Tag Bedenkzeit steht dir zu.
2: Fische.
1: Nimm ein Angebot ruhig an, aber nur, wenn sich keine weiteren Pflichten ergeben.
2: Widder.
1: Wenn du jetzt erschöpft bist, besteht die Gefahr, sich zu verletzen, geh keine Risiken ein.
2: Stier.
1: Deine Sterne begünstigen zwar deine Vorhaben, doch die Initiative muss von dir kommen.
2: Zwillinge.
1: Da dir immer wieder etwas Neues einfällt, können unerwartete Umstände dich auch nicht überraschen.
2: Krebs.
1: Erledigst du viele verschiedene Dinge gleichzeitig, erschöpft dich das schneller, als du ahnst.
2: Löwe.
1: Lass dich treiben, ein Bummel durch die Stadt wäre heute die richtige Medizin.
2: Jungfrau.
1: Niemand wird dich für ein kleines Missgeschick verurteilen, doch das solltest du auch nicht tun.
2: Waage.
1: Sag lieber einen unwichtigen Termin ab, statt deine Kräfte unnötig zu strapazieren.
2: Skorpion.
1: Bei unerwarteten Hindernissen hilft dir nur deine Intuition, den Rat anderer kannst du vergessen.
2: Schütze.
1: Was dir wie eine willkommene Chance erscheint, kann sich schon bald als Holzweg erweisen. Das war der Blick in die Sterne für den Mittwoch und dann übergebe ich das Mikro an Kollegin Judith Brucker.
3: Es ist der 16. September, der zunehmende Mond ist im Skorpion. Der Erfolg von Verhandlungen oder wichtigen Vorstellungsgesprächen wird vom Mondstand kaum beeinflusst. Fakt ist jedoch, dass der zunehmende Mond Aufbau und Wachstum fördert und die Phase daher genutzt werden kann, um sich beruflich weiterzuentwickeln und zu festigen. Endet in dieser Mondphase ein Gespräch erfolgreich, dann ist dieser Erfolg in der Regel von Dauer.
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0: eine weitere Aufweichung. Er sagt, wer privat baut, muss sich ja auch an Fristen halten. Das Gleiche sollte auch für die Hotellerie gelten. Die Maskenaffäre aus Corona-Zeiten könnte nun ein Ende finden. Das Land kann der Firma Oberalp heuer 20 Millionen Euro zahlen. Sie erinnern sich, die Oberalp hatte in Pandemiezeiten ja für 30 Millionen Euro Masken und Schutzanzüge aus China bestellt und bezahlt im Auftrag des Landes. Nun hat die Finanzkommission des Landtages eine entsprechende Gesetzesänderung beschlossen, mit der das Geld zurück an die Oberalp fließen kann. Komplett entschädigt wird die Oberalp aber nicht. Das Gesetz erlaubt nämlich nur die Auszahlung der Hälfte der Kosten. Heuer sollen 20 Millionen Euro an die Oberalp gezahlt werden. Sie selbst hat damals aber 30 Millionen vorgestreckt. Durch Zinsen und andere Kosten ist der Betrag inzwischen auf über 40 Millionen Euro angewachsen. 20 Jahre lang ist zum neuen Bibliothekenzentrum in Bozen diskutiert, geplant und projektiert worden. Heute starten die Abbrucharbeiten der ehemaligen Pascoli-Schule, wo das neue Zentrum entstehen soll. Zugleich werden auch die nächsten Schritte vorgestellt. Ende 2028 sollte das Zentrum fertig sein. Darin werden die deutsche und die italienische Landesbibliothek untergebracht, die Bozener Stadtbibliothek, außerdem die Mediatheken und das Zentrum zum Schutz der Minderheiten und der Autonomie. EU-Kommissionspräsidentin Ursula von der Leyen hält heute in der Früh eine Rede zur Lage der Europäischen Union. Unter anderem wird sie im Europaparlament in Straßburg auch über Vorschläge der Kommission sprechen, ab welchem Alter Kinder und Jugendliche Social-Media-Plattformen nutzen dürfen. Dieter Ebeling.
1: Im Parlament heißt es, diese Rede sei ein Tanz auf dem Vulkan. Das bedeutet, von der Leyen darf mit ihrer Rede zur Lage der Union nicht die Linken, vor allem die Sozialdemokraten und Grünen, verprellen und auch nicht die Rechte mit. Mitte, vor allem Christdemokraten. Denn Mitte rechts und Mitte links müssen weiterhin miteinander auskommen, wenn von der Leyen ihren Posten behalten will. Ob KI, Umweltpolitik, Bürokratieabbau, Nahost oder Ukraine, jedes ihrer Worte wird irgendwo zwischen rechts und links verortet. Also ist das sogar ein Seiltanz auf dem Vulkan.
0: Der deutsche Bundeskanzler Friedrich Merz hat seine geplante Reise nächste Woche nach New York abgesagt. Er wird nicht bei der UNO-Generaldebatte dabei sein. Grund dafür ist, dass Merz nach dem AfD-Wahlsieg in Sachsen-Anhalt angeschlagen ist. Zudem finden am kommenden Wochenende weitere Landtagswahlen in Mecklenburg-Vorpommern und in Berlin statt. Und diese Wahlen sind mitentscheidend für die politische Zukunft von Merz. Auch dort sagen die Umfragen der CDU hohe Verluste voraus. Und stellenweise geht's jetzt mit Sonnenschein in diesen Mittwoch. Gleich hören Sie alles Weitere zum Wetter.
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0: In vielen Landesteilen hat jetzt die Sonne das Sagen. Im Finchgau, im Bustertal und rund um Bozen halten sich allerdings ein paar dichtere Wolken. Ab dem Nachmittag werden die Wolken dann überall dichter und gegen Abend hin ist mit Regen und Gewittern zu rechnen. Das wechselhafte Wetter wird sich bis Freitag halten. Vor allem morgen Nachmittag wird es verbreitet regnen. Und jetzt aktuell messen wir in Wolkenstein 7 Grad, in Sterzing 9, in Bretau 5 und in Kaltern 17.
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12: Einen schönen guten Morgen wünscht Renate Stauder aus der Landesverkehrsmeldezentrale. Eine Einbahnregelung mit Wartezeiten wegen Arbeiten gibt es unter anderem auf der Gadertaler Staatsstraße bei Zwischenwasser, auf der Brenner Staatsstraße bei Klausen, auf der Staatsstraße Klausen-Puntives bei Klausen

0: und auf der Passauer Staatsstraße zwischen Riffian und Saltaus. Auf den Stadtzufahrten kommt es jetzt im Berufsverkehr zu Verzögerungen. Derzeit in Richtung Bozen auf der Überetscher Straße ab St. Michael-Leppern und auf der Brenner Staatsstraße ab Leifers und in Richtung Brunneck auf der Ahrenthaler Staatsstraße ab Geis. Gute Fahrt!
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2: Die Kinderbetreuung in Südtirol lässt zu wünschen übrig. Ja, die Betreuungszeiten werden spontan geändert. Über den Köpfen der Eltern sozusagen wird das einfach entschieden. Barbara Plack hat dazu einiges zu sagen über die Kindergartenbetreuung in Südtirol. Dazu gleich mehr. Klock, klock mit Out of the Dark jetzt hier bei uns. Ich bin Judith Brucker und wünsche euch allen einen guten Morgen heute am Mittwoch.

0: Einen guten Morgen heute am Mittwoch mit Sophie and the Giants und Purple Disco Machine. Ja, eine verlässliche Kinderbetreuung ist für viele Familien unverzichtbar. Ganz besonders dann, wenn natürlich beide Eltern berufstätig sind. Doch gerade bei den Öffnungszeiten und der Organisation der Kindergärten sieht die Humanbiologin, Gesundheitswissenschaftlerin, Autorin und Mutter Barbara Plack in Südtirol erheblichen Nachholbedarf.
1: Wer in Südtirol Kinder hat und gleichzeitig arbeitstätig ist, der oder die hat ein Problem. Weil nämlich die Betreuung oft nicht zu den normalen Arbeitszeiten passt, die man inzwischen halt hat. Das heißt, spätestens am Nachmittag, wenn der Kindergarten um 14:15 aufhört oder im Sommer, wenn es überhaupt keinen Kindergarten gibt, hat man als arbeitstätige Mama oder Papa ein Problem. Wenn man eben nicht zufällig gerade selber Lehrer oder Lehrerin ist oder Kindergärtner oder Kindergärtnerin und arbeiten muss im Sommer, dann ist das ein Problem. Und auch am Nachmittag, wenn man nicht eine Arbeit hat, die jeden Tag um 14:15 aufhört und am Freitag überhaupt bleibt bis zum Mittag geht, dann hat man ein Problem.
0: Ja, dazu muss man sagen, dass dies vor allem ab dem Kindergartenalter ein Problem darstellt. Denn davor bieten Kitas und Tagesmütter bessere und flexiblere Öffnungszeiten an.
1: Das heißt, dort kann ich noch meinen Bedarf ausmachen. Wie ist mein Arbeitstag? Vielleicht brauche ich am Dienstag gleich einmal ein paar Stunden. Dafür brauche ich am Freitag eben schon nur 2 Stunden Nachmittag. Am Donnerstag gar nichts, am Montag vielleicht länger. Das kann man recht flexibel einteilen. Und vor allem ist die Betreuung auch über Sommer gewährleistet, mit eben den paar Urlaubswochen, die gewährleistet sein müssen. Auch für die Tagesmütter. Und das heißt, ab dem Moment, wo mein Kind in den Kindergarten kommt, habe ich ein massives Betreuungs- bzw. Vereinbarkeitsproblem. Und das Vereinbarkeitsproblem, das ist bekannt, das hat in einer Erhebung von Save the Children auch dazu geführt, dass Südtirol auf dem letzten Platz italienweit ist. Das heißt, wir schneiden wirklich wahnsinnig schlecht ab, wenn es um Vereinbarkeit geht. Weil eben, und da kann ich nochmal den Satz zu Beginn zitieren, unsere Arbeitszeiten passen nicht zu den Betreuungszeiten und umgekehrt. Das heißt, meine Arbeitszeiten sind anders, als der Kindergarten mir anbietet, auf mein Kind zu schauen. Und damit habe ich dann einfach ein großes Problem.
0: Weil die Betreuungszeiten nicht zu den Arbeitszeiten passen, sind dann vor allem Frauen gezwungen, entweder in Teilzeit zu gehen oder eben ganz zu kündigen.
1: Jetzt ist es an sich nicht schlecht, also man kann ja Teilzeit arbeiten, das kann ja super sein, aber es muss eine Wahlfreiheit sein. Das heißt, ich muss jetzt schon sicherstellen, dass die Frauen, vor allem die Frauen, natürlich auch Männer, selber entscheiden können, wie viel will ich lohnarbeiten, wie viel will ich daheim bleiben. Aber wenn ich nicht frei entscheiden kann, weil ich einfach keine Wahl habe, weil ich nur 14:15 keine Betreuung mehr habe, dann ist natürlich keine freie Entscheidung, die ich dann triff. Und das hat natürlich langfristige finanzielle Folgen, vor allem für die Frauen. Wir sehen gerade in Südtirol, dass auch gerade in den ersten 3 Jahren, in den ersten 3 Lebensjahren, von Kind 600 bis 1000 Frauen jährlich kündigen in Südtirol. Und von den Frauen, die dann zum Beispiel zwischen 2019 und 2022 gekündigt haben, sind 3 Jahre später erst 62% wieder beschäftigt. Das heißt, der Wiedereinstieg ist noch auch für viele Frauen mit großen Schwierigkeiten verbunden. Und das sieht man dann, das natürlich hat dann auch langfristige finanzielle Folgen. Bei den Altersrenten sieht man, dass die Frauen zum Beispiel 12.800 Euro im Jahr kriegen und der Mann das Doppelte, 24.900. Das heißt, Teilzeit und Erwerbsunterbrechungen aufgrund von der Problematik, dass sie zumindest vor allem auch im Kindergartenzeitraum keine Möglichkeit haben, mein Kind noch 14:15 in der Betreuung zu lassen, die schreiben sich natürlich bis in die Pension dann fort.
0: Ganz genau. Das ist übrigens durch verlässliche wissenschaftliche Studien schwarz auf weiß belegt.
1: Es ist wirklich schockierend, was in dem Bericht von Save the Children rausgekommen ist. Das ist eben eine Erhebung, eine Analyse, die wird jedes Jahr gemacht. Da schaut man sich in Italien alle Regionen an und dann schaut man sich an, wie gut ist die jeweilige Region für die Familien aufgestellt. Und wir sind da im Gesamtindex, also wenn man sich die Gesamtzahl anschaut, auf Platz 2, also sind wir super mit dabei in Südtirol. Das heißt, es kommen allem nur einige Kinder. Wir haben viele Kinderärztinnen nur im Vergleich zu anderen und so weiter. Aber ausgerechnet in der Dimension Arbeit der Mütter, also Vereinbarkeit, liegen wir auf dem allerletzten Platz. Und zwar wirklich mit Abstand. Vorletzter ist Friaul Julisch Venetien mit 73 Punkten und wir sind mit Abstand noch weiter hinter, nämlich leider mit 38. Und was da in diese Dimension einfällt, also was sie da berechnet haben, ist Beschäftigung von Müttern, also wie viele Mütter sind denn noch arbeitstätig, wie viele sind in unfreiwilliger Teilzeit, wie viele sind leider in einer befristeten Arbeitsstelle und wie viele müssen kündigen, sobald sie eben kleine Kinder kriegen. Und da sind wir von ganz Italien auf dem letzten Platz. Und das zeigt, dass wir effektiv wirklich ein riesiges existenzielles Betreuungsproblem in Südtirol haben. Wir haben einfach ein Vereinbarkeitsproblem. Und bis wir es nicht schaffen, dass die Betreuung sich jetzt auch langsam mal in die modernen und flexiblen Arbeitstage umpasst, wie gesagt, vielleicht brauche ich am Montag niemanden, dafür aber am Mittwochnachmittag. Bis dahin haben wir wirklich ein massives Problem. Und natürlich fallen sogar die Fachkräfte, weil die Frauen stellen einen großen Teil der Fachkräfte und die fallen natürlich aus, sobald sie keine gute Betreuung für die Kinder haben.
0: Dazu kommen noch die willkürlichen Entscheidungen der jeweiligen Kindergärten.
1: In unserem Kindergarten in Brixen hat die Direktion letztes Jahr einfach mir nichts, dir nichts in Montag und in Mittwoch am Nachmittag gestrichen. Das hat sie jetzt, das muss man ganz klar dazu sagen, ohne die Landeskindergartendirektion oder dem Landesrat gemacht. Also die waren davon nicht informiert. Aber diese zwei Nachmittage haben sie einfach gestrichen. Wir sind jetzt im dritten Jahr beispielsweise mit unserem Kind. Wir haben diesen Kindergarten extra ausgesucht, weil er auch die Verlängerung am Nachmittag anbietet. Und natürlich ist das jetzt ein Riesenproblem, weil wenn du dein Kind zwei Jahre in einem Kindergarten hast, wo du damit rechnest, dass du die Verlängerung regelmäßig hast und deswegen hast du dein Kind da eingeschrieben und plötzlich ist die weg, dann stehst du natürlich vor einem großen Problem. Weil wie organisierst du jetzt deine Arbeitsrealität? Der Landesrat und die Landeskindergartendirektion gemeinsam mit der neuen Direktion in Brixen, weil diese Direktorin, die das veranlasst hat, ist inzwischen nicht mehr im Amt, hat jetzt eine Lösung gefunden und ihnen ist jetzt wieder dieser Dienst garantiert worden. Aber ganz klar muss man dazu sagen, es gibt nach wie vor keine flächendeckenden Angebote für den Nachmittag. Der Kindergarten endet regulär früh, also ab 13:45 Uhr. Verlängerte Öffnungszeiten heißt auch nicht bis 18 Uhr auf Nacht, sondern bis 16 Uhr in den meisten Fällen. Und das gibt es noch nicht flächendeckend. Das soll jetzt zwar ausgebaut werden, aber da muss weiterhin massiv investiert werden. Genauso wie in der Tatsache, dass aber eigentlich auch Familien nicht gleich Verlängerungen brauchen, sondern auch flexible Zeiten. Also zum Beispiel, dass man sagt, ich kann an dem Vormittag bis 10, 11 mit meinem Kind, dann nehme ich einen gemütlichen Vormittag machen, kann ich sie bitte ein bisschen später bringen. Das ist längst Realität in ganz, ganz vielen Kinderbetreuungseinrichtungen und da müssen wir uns einfach anpassen, weil die aktuellen Betreuungszeiten, die passen einfach nicht zu einer normalen, modernen Arbeitszeitengestaltung.
0: Da wird immer wieder von flexibler Arbeitszeit gesprochen, aber außer Lippenbekenntnisse ist nichts dahinter. Was die Landesregierung jetzt macht, ist, dass sie diese Sommerbetreuung weiterhin ausbaut. Das heißt, es gibt immer mehr von diesen Sommerbetreuungsangeboten, aber das eigentliche Problem ist, dass da ein schlechtes Modell einfach weiter verschlimmert wird.
1: Aber damit wird das Grundproblem nicht gelöst. Das Grundproblem ist nämlich, dass dieses Modell einem Kleinkind nicht zumutbar ist. Weil ein 3-, 4- oder 5-Jähriges kann ich nicht jede Woche in ein anderes Setting, in ein anderes Betreuungssetting bei anderen Betreuerinnen oder anderen Betreuer mit anderen Kindern stecken. Hell packt so ein kleines Kind nicht. Also da ist auch die Studienlage eindeutig. Wechselnde Betreuungsumgebungen mit unterschiedlichen Betreuerinnen sind für so kleine Kinder nicht zumutbar. Das heißt, unsere kleinsten Südtiroler und Südtirolerinnen, deren Mami und deren Papi eben nicht 12 Wochen frei hat im Sommer, die lassen nicht ihre kleine Seele baumeln im Sommer in die unterschiedlichen Programme, sondern deren System ist ganz oft brutal unter Stress. Das ist ziemlich verantwortungslos, dieses Südtiroler Modell. Und was diese kleinen Kinder, also wir reden jetzt eben von Kindern im Kindergartenbereich, brauchen, ist wirklich ein kontinuierliches Ganzjahresmodell. Das heißt, der Kindergarten muss kontinuierlich offen sein. Dazu brauche ich natürlich auch mehr Personal. Das ist klar, das kann ich nicht die übernehmen, die eh schon überlastet und unterbezahlt sein. Aber ich brauche einen Kindergarten, der kontinuierlich ist. Und dann natürlich, wenn ich mein Kind nicht schicken möchte oder nicht schicken muss, weil ich eben 12 Wochen Urlaub habe, weil ich selber mir den Urlaub nehmen kann, va bene, dann schicke ich mein Kind nicht. Aber für alle, die Bedarf haben, weil sie eben nicht diese 12 Wochen Urlaub haben im Sommer, die müssen darauf zurückgreifen können. Und die müssen vor allem eine kostengünstige Lösung haben, weil natürlich kosten die Sommerbetreuungen auch wahnsinnig viel. Und vor allem eine kindgerechte Lösung, also eine kontinuierliche. Und das ist zentral, weil aktuell muss man ganz klar sagen, das Südtiroler Modell für Kleinkinder im Sommer ist absolut verantwortungslos und entspricht nicht dem Kindeswohl.
0: Die Humanbiologin, Gesundheitswissenschaftlerin, Autorin und Mutter Barbara Plack zu den Betreuungszeiten in den Kindergärten bei uns im Land. Ja, und dieses Problem gibt es tatsächlich nicht nur in den Kindergärten in Südtirol. Auch in Grundschulen werden Unterrichtszeiten einfach so geändert, auch wenn gesagt wird, dass der Beschluss noch nicht endgültig ist. Es fühlt sich so für Eltern an, als würde einfach alles über ihren Köpfen entschieden werden. Hier herrscht tatsächlich noch viel Nachholbedarf und wir bleiben für euch am Thema dran. 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Und jetzt geht's bei uns auf Südtirol Straßen.
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3: Guten Morgen aus der Landesverkehrsmeldezentrale. Auf der Brenner Staatsstraße bei Atzwang hat sich ein Unfall ereignet. Es kommt zu Behinderungen. Bitte vorsichtig fahren. Gute Fahrt!

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2: Schönen guten Morgen, ich bin Stefanie Derzer. 20 Jahre Diskussionen nehmen heute ein Ende. Das ehemalige Bascoli-Gebäude in Bozen wird abgebrochen und an seiner Stelle kommt das neue Bibliothekenzentrum des Landes. 2028 sollte es fertig sein. Der Ausschuss im Landtag muss Nein sagen zu einer erneuten Aufweichung des Bettenstopps. Das fordert der Südtiroler Heimatpflegeverband. Im Landtag wird heute nämlich über eine weitere Fristverlängerung diskutiert. Wandern und Müll sammeln. Ab morgen wird in mehreren Gemeinden in Südtirol wieder das Angenehme mit dem Nützlichen verbunden. Die Clean-Up-Days gehen wieder los. Wo es die entsprechende Ausrüstung gibt, ist online aufgelistet. EU-Kommissionspräsidentin Ursula von der Leyen hält gleich eine Rede zur Lage der Europäischen Union. In Straßburg wird sie vermutlich weitere Ukraine-Hilfen fordern und ein Social-Media-Verbot für Kinder. Und in Südkorea werden zum ersten Mal Medikamente zum Schwangerschaftsabbruch erlaubt. Die Politik hat jetzt grünes Licht gegeben. In Südkorea sind Schwangerschaftsabbrüche seit 2019 erlaubt.
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4: Über das Wetter heute am Mittwoch und in den nächsten Tagen sprechen wir jetzt mit dem Landesmeteorologen Philipp Dartarotti. Es ist teils trüb heute, wird es heute aber noch sonnig.
5: In den vergangenen Stunden hat sich über vielen Tälern Hochnebel gebildet, der wird aber im Laufe des Vormittags größtenteils auflockern. Danach ist es recht sonnig mit ein paar Quellwolken, aus denen am Nachmittag stellenweise erste gewittrige Regenschauer möglich sind. Am Abend und in der Nacht werden Schauer und Gewitter dann häufiger.
4: Wie warm wird es denn?
5: Es bleibt auch heute recht warm. Die Höchstwerte liegen zwischen 23 Grad in Sterzing und 27 Grad in Bozen. In 2000 Meter Höhe gibt es 13 Grad.
4: Wie geht's denn dann in den nächsten Tagen weiter?
5: Morgen und auch am Freitag ist das Wetter wechselhaft. Es gibt viele Wolken, nur etwas Sonne und auch ein paar Regenschauer. Am Samstag werden die Verhältnisse stabiler und es scheint wieder häufiger die Sonne.
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4: Es ist mittlerweile 8.32 Uhr heute am Mittwoch. Vorsicht heißt es auf der Brenner Stadtstraße. Da gibt es nämlich aktuell bei Atzwang Behinderungen nach einem Unfall. Bitte fahrt vorsichtig. Gute Fahrt.
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0: 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The Script um 8:45 heute am Mittwoch für euch. Und einen Termin gibt es natürlich, den ihr schon mal ganz fettrot im Kalender anstreichen könnt. Das ist der 2. Oktober.
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0: 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Also einfach immer fleißig Radio hören, auf jeden Fall. Ich bin Judith Drucker, wünsche an dieser Stelle jetzt noch mit Phil Collins viel Spaß und einen guten Start in den Vormittag heute am Mittwoch.

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2: Team K, auch Dableiber müssen belohnt werden, nicht nur Rückkehrer. Und Drohnen über Deutschland, wie schaut's aus mit der Abwehr? Das Wetter, viel Sonne aktuell, vor allem im Bustertal und im Finchgau. Ich bin Stefanie Terzer, schönen guten Morgen.
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2: Wer nach seinem Studium wieder zurück nach Südtirol kommt, der wird belohnt, unter anderem in Form von verschiedenen Begünstigungen. Aber was ist mit denen, die nie weggegangen sind? Die, die hier in Südtirol arbeiten, Steuern zahlen und einen Beitrag für die Gesellschaft leisten? Das fragt nun die Team K-Landtagsabgeordnete Maria Elisabeth Rieder. Sie findet, dass auch die Dableiber belohnt werden sollten und nicht nur die Rückkehrer. Rieder fordert, dass die Politik auch für diejenigen, die hier bleiben, unter anderem

0: entstehen soll. Zugleich werden auch die nächsten Schritte vorgestellt. Ende 2028 soll das Zentrum fertig sein. Darin werden die deutsche und die italienische Landesbibliothek untergebracht, die Bozner Stadtbibliothek, außerdem die Mediatheken und das Zentrum zum Schutz der Minderheiten und der Autonomie. Störungen, Spionage, Sabotage. Drohnen werden zur realen Gefahr, aber trotzdem fehlt es in Deutschland oft an Schutzmaßnahmen. Das zeigt eine Umfrage des Unternehmens Dronic und des Bundesverbands für den Schutz von kritischen Infrastrukturen. Ursula Winkler berichtet für uns.
1: Mehr als 100 Unternehmen aus der sogenannten kritischen Infrastruktur wurden befragt, also etwa staatliche Institutionen, Verkehrsunternehmen oder Energie- und Wasserversorger. Und mehr als jedes zweite Unternehmen sagt, in den letzten Monaten haben wir verdächtige Drohnenflüge wahrgenommen, aber ähnlich viele geben zu, wir haben bisher keine Maßnahmen dagegen umgesetzt. Zuletzt hatten Sabotageakte an Energieanlagen und der Fund einer Bombendrohne auf dem Leipziger Flughafen auch die Politik alarmiert.
0: In Südkorea sollen erstmals Medikamente zum Schwangerschaftsabbruch zugelassen werden. Auf die offizielle Genehmigung wird zwar noch gewartet, die grundsätzliche Zulassung ist politisch aber bereits beschlossene Sache. Die Medikamente können künftig bis zur 9. Schwangerschaftswoche eingesetzt werden. In den ersten 2 Jahren sollen sie von Ärzten verschrieben und ausgegeben werden. Danach soll die Regelung gelockert werden, je nachdem welche Erfahrungen mit Nebenwirkungen und anderen Sicherheitsaspekten gemacht werden. Und zweigeteiltes Wetter haben wir jetzt hier. Was das bedeutet, sagen wir Ihnen gleich.
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0: Schön sonnig ist es jetzt in Teilen des Bustertals und des Finchgaus. Ansonsten halten sich noch einige Nebelfelder aktuell im Großraum Bozen. Gegen Nachmittag wird es überall zuziehen und am Abend bzw. in der Nacht erreicht uns eine Kaltfront, die bis Freitag immer wieder Regen bringt. Und jetzt aktuell messen wir in Antholz 9 Grad, in Gargazon 17, in Kaltern 18 und bei Ihnen in Bruneck 11 Grad.
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6: Guten Morgen aus der Landesverkehrsmeldezentrale. Auf der Brenner Staatsstraße bei Erzwang staute sich in beiden Richtungen nach einem Unfall. Die Gemeindestraße zwischen Lüß und Würzjoch ist weiterhin wegen Unwetterschäden aus Sicherheitsgründen gesperrt. Silke Andres wünscht einen guten Start in den Mittwoch.
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1: Karin Unterhofer aus der Landesverkehrsmeldezentrale mit einer aktuellen Meldung. Auf der Brenner Stadtstraße bei Atzwang wurde die Unfallstelle geräumt. Weiterhin gute Fahrt.

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1: Kiwisports Brunex sucht einen Saisonverkäufer, Verkäuferin in Teilzeit oder Vollzeit mit Deutsch- und Italienischkenntnissen. Bewerbung und Lebenslauf an administration@kiwisports.eu oder direkt im Geschäft. Bixin Brunex sucht eine Grafikerin oder einen Grafiker in Teilzeit für den Bereich Großformat Digitaldruck. Bewerbungen mit Lebenslauf bitte an paul@bixi.it. 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Die Marktgemeinde Sand in Taufer sucht für das Protokollamt eine Verwaltungsassistentin oder einen Verwaltungsassistenten mit Matura in Vollzeit oder Teilzeit sowie eine Mitarbeiterin oder einen Mitarbeiter mit dreijährigem Oberschulabschluss für nachmittags in der Bibliothek. 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Genauere Infos erteilt das Personalamt telefonisch oder per E-Mail personalamt@sandintaufers.eu. Manche nennen es Arbeitsplatz, andere nennen es einen besonderen Ort zum Arbeiten. 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
2: Rom, neue Unterstützungsmaßnahmen für getrennte Eltern geplant. Und Belohnung auch für jene, die in Südtirol bleiben, nicht nur für die, die zurückkommen. Das Wetter rund um Bozen ist der Himmel recht grau, im Rest des Landes strahlend blau. Ich bin Stefanie Derzer, schönen Vormittag.
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2: Wenn Eltern sich trennen, dann zieht meistens einer der beiden aus der gemeinsamen Wohnung aus und zahlt dann Unterhalt für die gemeinsamen Kinder. Diesem Elternteil will die Regierung in Rom künftig finanziell unter die Arme greifen, mit einem Beitrag von maximal 500 Euro pro Monat. Die genaue Höhe der Hilfe soll nicht anhand der Vermögenserklärung ISEE berechnet werden, sondern anhand der Einkommenssteuer IRPEF. Fix abgesegnet ist die neue Unterstützungsmaßnahme noch nicht, es wird noch an dem Dekret gearbeitet. Für den Zeitraum 2026 bis 2028 sollen aber 60 Millionen Euro zur Verfügung gestellt werden. Wer nach seinem Studium wieder nach Südtirol zurückkommt, der wird belohnt, unter anderem in Form von Begünstigungen. Aber was ist mit denen, die nie weggegangen sind? Die, die hier in Südtirol arbeiten, Steuern zahlen und einen Beitrag für die Gesellschaft leisten? Das fragt nun die Team K-Landtagsabgeordnete Maria Elisabeth Rieder. Sie findet, dass auch die Dableiber belohnt werden sollten und nicht nur die Rückkehrer. Rieder fordert, dass die Politik auch für diejenigen, die hier bleiben, unter anderem besseren Zugang zu leistbarem Wohnen schaffen sollte.

0: über verstärkte Kooperationen. Tina Eck.
1: Neue sicherheitspolitische Herausforderungen machen eine robuste und eng verzahnte Verteidigungsindustrie nötig. Bei der Herstellung von Waffensystemen und Munition wollen die USA und Deutschland stärker zusammenarbeiten, Kapazitäten erhöhen und Lieferzeiten verkürzen, um so die Versorgung mit Rüstungsgütern auf beiden Seiten des Atlantiks zu sichern. Deutschland könne viel beisteuern, sagte Pistorius. Die verstärkte Zusammenarbeit mit den USA stärke die Sicherheit und Einsatzbereitschaft des gesamten Bündnisses.
0: Der italienische Sänger Albano Carisi wird wegen eines Auftritts in Israel heftigst kritisiert. Der 83-Jährige war am Sonntag in Tel Aviv aufgetreten. Der Auftritt hat in den sozialen Medien viel Empörung verursacht. Nutzer haben dem Sänger vorgeworfen, angesichts des anhaltenden Krieges und der vielen Toten im Gazastreifen auf der falschen Seite der Geschichte zu stehen. Albano betont nun, dass seine Reise nach Israel nicht als politische Stellungnahme gedacht gewesen sei. In einer geteilten Welt bleibe die Musik eine Brücke, so der 83-Jährige. Albano wurde bereits in der Vergangenheit unter anderem für Auftritte in Russland kritisiert. Und einiges an Sonnenschein geht sich jetzt noch aus. Wie es mit dem Wetter weitergeht, gleich mehr dazu.
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0: Die Bozner haben recht grauen Himmel über sich. Etwas neidisch wird deswegen in die restlichen Landesteile geschaut. Dort scheint nämlich die Sonne von einem strahlend blauen Himmel. Ab dem Nachmittag ziehen aber überall ein paar dichtere Wolken auf und es kann schon einige erste Regenschauer geben. Spätestens in der Nacht breiten sich die Niederschläge dann aus. Die Kaltfront bringt uns bis inklusive Freitag einiges an Regen, vor allem morgen Nachmittag. Schauen wir uns noch kurz die aktuellen Temperaturen an. Bransol meldet 20 Grad, Hintermatel 9, St. Martin in Passaia 15 und Wolkenstein auch 9 Grad.
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15: Grüß Gott aus der Landesverkehrsmeldezentrale. Es begrüßt Sie Karin Unterhofer. Auf der Pustertaler Stadtstraße herrscht allgemein reges Verkehrsaufkommen. Bei den Ortsdurchfahrten kommt es zu kurzen Behinderungen. Einbahnregelungen mit Wartezeiten wegen Arbeiten gibt es unter anderem auf der Passaira Stadtstraße zwischen Rifian und Zaltaus, auf der Landesstraße Ritten bei Unterin, auf der Brenner Stadtstraße bei Klausen und auf der Gardertaler Stadtstraße bei Zwischenwasser. Weiterhin gute Fahrt.
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17: Mittwoch Vormittag, heute am 16. September. Ich bin Elisabeth Berger, 4 Minuten noch, dann haben wir es 10 Uhr heute. Und wir dürfen wieder Geburtstag feiern im Laufe des Vormittags, nämlich gemeinsam mit der Jugendgruppe Aggregat. 30 Jahre alt wird der Jugendtreff in Steinhaus und darüber sprechen wir auch heute am Vormittag wieder. Vorher gibt's natürlich Musik aus der Holiday Playlist. Einen schönen Vormittag.

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1: Der neue Song von Sam Smith vom brandneuen Album Hazel Eyes klingt ganz anders als vieles, was man von Sam Smith bisher kannte. Statt großem Popdrama gibt's hier eine cinetastische Western-Atmosphäre. Dunkle Gitarren, weite Streicher und Sams Stimme in einer deutlich tieferen, ruhigeren Lage. Inhaltlich ist es eine klassische, aber intensiv erzählte Liebesgeschichte. Zwei Menschen, die füreinander durchs Feuer gehen. Es geht um absolute Loyalität, um Vergebung und darum, dass echte Liebe keine vier Wände braucht. Sam selbst hat den Song als traditionellen Love-Song beschrieben, inspiriert von alten Schwarz-Weiß-Western und der eigenen realen Liebesgeschichte. Das Video dazu wurde in Spanien gedreht und wirkt wie ein kurzer Film. Staubige Plains, Outlaw-Romantik und viel filmische Spannung. Ein Track, der gleichzeitig zärtlich und episch klingt.

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Es ist 11:11. Der Vormittag mit Radio Holiday. Heute am Mittwoch. Und wir feiern gleich den 30er, nämlich von der Jugendgruppe Aggregat in Steinhaus. Da blicken wir nochmal rein.

0: gleich 19:15 am Mittwochvormittag. Und für uns geht's jetzt nach Steinhaus, nämlich zur Jugendgruppe Aggregat. Die hat sich im Laufe der Jahre ja weit über das Ahrental hinaus einen Namen gemacht und ist heute eigentlich in ganz Südtirol bekannt. Die Jugendgruppe kann auf eine lange, erfolgreiche und bewegte Geschichte zurückblicken. Heuer werden 30 Jahre Jugendgruppe Aggregat in Steinhaus gefeiert. Florian Grandecker ist Präsident und natürlich mittendrin im Geschehen. Er hat Kollege Florian Mölk verraten, was für ihn persönlich der schönste Moment war, den er mit dem Aggregat erlebt hat.
1: Ja, eigentlich bin ich ein paar Jahre auch schon in Aggregat gewesen. Der schönste Moment ist dann, wie man in den Ausschuss kam und einmal hinter die Kulissen alles sieht. Nicht glauben, was schier ist, was uns vorbereiten, sondern das selber die Arbeit hinten umzitieren.
2: Und gibt es für dich einen Moment als Präsident, auf den was du ganz besonders stolz bist?
1: Ja, eigentlich, dass wir allem ganz gut wirtschaften und dass wir uns auch auf die Partner verlassen können, dass wir die finanziellen Unterstützungen bekommen. Das ist auch ganz ein wichtiger Punkt, weil ohne das eben geht es nicht.
2: Wie du schon richtig gesagt hast, die Unterstützungen auf das, was als LAV-Verein natürlich angewiesen ist, das Land Südtirol, die Gemeinde Arental, Familienagentur und natürlich auch das Netz. Was bedeutet die Arbeit für Inka Aggregat, mit der ich zusammenzuarbeiten?
1: Ja, das ist eigentlich ganz wichtig, weil wir uns auf den nicht verlassen können. Dann stehen wir auch da ohne Unterstützung von außen. Weil er braucht es auch nicht allem die finanzielle Unterstützung. Es braucht auch Sichtunterstützung, wenn Fragen sind, wenn man sich etwas nicht klar ist. Dann kann man nachfragen, überhaupt man nichts. Das ist sowieso ganz wichtig. Bin ich der Meinung, dass man das ins Tipps geben kann, schau, so kann man es dir.
2: Und das Aggregat lebt natürlich für die Menschen, die so alle Tage über die und ausgehen. Gibt es eine Person oder eine Gruppe von Menschen in der Zeit, wo du jetzt Präsident bist, die was dir ganz fest danken magst eigentlich auf dem Weg, dass es jetzt 30 Jahre so viel gut gelaufen ist?
1: Ja, eigentlich haben wir mal auch eben völlig bei der Angie, oder ganz zuerst haben wir mal beim Willi, weil du Herz auch gebaut. Nein, ist die Angie hat es auch ganz gut weitergeführt. Und ich, dass ich Präsident bin und ich eigentlich lasse sie verdanken der Verena, weil das auch ein bisschen gedrängt hat, ja.
0: Präsident Florian Grandecker im Interview mit Kollege Florian Mölk zu 30 Jahre Jugendgruppe Aggregat in Steinhaus. Gleich hören wir auch noch mehr von Jugendarbeiter Andreas Niederkofler zur Jugendarbeit im Ahrental.

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0: kurz vor 10:30, schönen Mittwoch-Vormittag. Die Jugendgruppe Aggregat in Steinhaus feiert 30 Jahre in diesem Jahr und aus diesem Grund sind sie auch immer wieder zu Gast hier bei uns auf Radio Holiday. Kollege Florian Mölk war bei Ihnen zu Besuch in Steinhaus und hat sich dort mit Jugendarbeiter Andreas Niederkofler im Aggregat über die heutige Jugendarbeit unterhalten.
1: Ja, hi, ich bin Andreas, Jugendarbeiter da im Aggregat. Die meisten kennen mich unter Klammer. Bin eigentlich seit mittlerweile gleich 4 Jahre da und allem völlig zufrieden. Bin Jugendarbeiter, das heißt, ich bin die meiste Zeit in Nitlefs und mit den Jugendlichen wirklich in Kontakt und mit den beieinander in Nitlefs und bin mit den Sämmen in Austausch und eigentlich ein Begleiter von den Sämmen.
2: Mittlerweile betreut es als Aggregat ja 4 Jugendtreffs. Es ist einmal Bretau, Storas, St. Johann und auch der neu eröffnete Treff heuer in Weißenbach drin. Welche Bedeutung hat das ein Treffpunkt heutzutage für Jugendliche?
1: Ich denke, heutzutage ist das ganz ein wichtiger Punkt, wo sie einfach kennen und sein können. Einfach sie sein können. Nicht miesen, alles kennen. Auch über alles reden können. Bei die Räume sind ein Raum voller Respekt, wo man auch freundlich zueinander meistens sein soll. Und ich sehe es wirklich als wichtiges, wo sie aber nicht miesen, wo es einfach sein mögen.
2: Und was sind, viele Leute fragen sich, ja, was sind eigentlich die wichtigsten Aufgaben in der Jugend, Robert? Was macht die Tätigkeit für dich ganz besonders und wertvoll?
1: Die wichtigsten Aufgaben von Jugendarbeit ist, das sagt man einmal so, Beziehungsarbeit. Was ist das? Einfach für die Jugendlichen helfen, so ehrlich zu haben und da zu sein. Ihnen ihre Lebenswelt zu verstehen und für sie auch da zu sein, indem man ihnen ehrliche Antworten gibt. Was auch so sein. Aber ja, Vertrauen anzubauen, dass sie da alles sagen können und ihnen wissen, dass sie gescheiter, anständige Antwort bekommen. Vielleicht andere, wie in der Schule, wie im Elternhaus, wie bei den Lehrern.
2: Projekte wie du Aggregat Summers, Echo oder Jugendaktiv sind ein paar mittlerweile Initiativen, was das Aggregat seit mittlerweile 30 Jahren ins Leben gerufen hat und was mittlerweile aber die Leute fest verankert sind. Was steckt eigentlich hinter den Projekten, die uns das eigentlich von Anfang an mitbegleitet? Sei es von der Idee weg bis hin zu der Verwirklichung.
1: Ja, da hast du jetzt ein paar verschiedene Projekte genannt und da sind auch verschiedene Ziele dahinter. Zum Beispiel beim Aggregat Sommer sind einfach, was wir alle kennen, Sommerwöchen, wo sich jeder kann aussuchen, was er gerne tat und hofft, einen Platz zu bekommen. Die meisten bringen wir sogar unter mit den Plätzen, was wir haben. Und da können sie dann einmal etwas erleben mit den Kollegen, wo sie vielleicht nicht die Möglichkeit dazu haben. Meistens in ihren Interessenbereichen, wie zum Beispiel haben wir einen Fotokurs, wenn sie für Fotos interessiert sind, dann können sie es auch machen oder reiten, wenn sie sehr gerne sind. Dann gibt es Echo, das ist ein bisschen etwas, wo sie einmal ihren Fleiß zeigen können, auf freiwilligen Basis in Betriebe in ihnen schauen, vielleicht etwas fürs spätere Leben auch lernen, was ihnen vielleicht gefallen hat, nicht gefallen hat, in der Arbeitswelt nachher. Und dann gibt es Jugendaktiv, was auch schon lange da ist. Das ist ein Projekt, was eigentlich den ganzen Sommer geht. Das ist wirklich für die, was den ganzen Sommer bei uns länger. Wichtig für den Sommer auch zu sagen, ist, da war ich Grundschulkinder, weil normal sind wir ab der Mittelschule da und dann geht es auch ein bisschen mit Vereinbarung, logisch, Familie und Beruf, weil die Eltern müssen alle arbeiten. Das ist logisch für die Sämen auch wichtig, dass aber im Sommer auch für die Sämen da. Das ist zu sagen, in die Treffen, also ab Mittelschulalter.
2: Und weil ich sage, jetzt mittlerweile ja seit 30 Jahren besteht und du ja auch aktiver Teil davon bist als Jugendarbeiter, was macht für dich Aggregat so viel Besonderes?
1: Das Aggregat ist einfach ein Haus, wo, sage ich, jeder, was interessiert ist, irgendetwas findet, was uns auch gefallen kann. Jeder kann kommen, es ist ein offenes Haus und jeder kann da sein, wie er will, wie wir ja schon gesagt haben bei Treffs. Und besonders ist, dass eigentlich, wenn Jugendliche einen Wunsch haben, irgendetwas umzusetzen, dann haben wir auch da, ihnen das zu verwirklichen. Will jemand ein Konzert machen? Will jemand auf ein Konzert fahren oder irgendwo hinfahren, ein Passage schauen, ein Museum oder so? Wenn sie mit einem Wunsch zu uns kommen, dann werden wir schauen, mit ihnen zu helfen, das umzusetzen und ihre Ideen zu verwirklichen.
0: Die Jugendgruppe Aggregat in Steinhaus. 30 Jahre mittlerweile gibt es es jetzt schon. Und da haben wir gleich auch noch ein paar Glückswünsche. Vorher geht's aber auf Südtirols Straßen. Aktuell werden uns keine Verzögerungen gemeldet. Es ist 10:30 und ihr kommt gut voran, gut ans Ziel. Allerdings wichtig vielleicht zu wissen, auf der Brennerautobahn in Richtung Norden, da ist die Ausfahrt Brennerdorf noch bis 15 Uhr wegen Arbeiten gesperrt. Und auch sonst, eine Sperre gibt's am Mendelpass und zwar Erst am Samstag allerdings, ab der Kreuzung Oberplanzing bis zum Mendelpass, Sperre in beiden Richtungen von 9 bis 16.30 Uhr wegen des Radtages auf die Mendel. Jetzt vielleicht schon mal im Kalender vormerken. Und im Bereich Dimmelsjoch auf der Passhöhe zeitweilige Sperren heute bis zu 5 Minuten bis 10 Uhr am Vormittag war es. Am Nachmittag geht es aber weiter von 14 bis 24 Uhr, nämlich wegen Filmdreharbeiten. Allen unterwegs, gute und sichere Fahrt.
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0: Es ist kurz nach 11:30, der Mittwochvormittag, heute am 16. September. Und für uns geht's wieder nach Steinhaus. Einmal bedanken wir uns bei Präsident Florian Grandecker und Jugendarbeiter Andreas Niederkofler, die uns heute vom Aggregat in Steinhaus erzählt haben. Der Jugendtreff wird ja schließlich 30 Jahre alt. Mit Günther Eder, dem Geschäftsführer der Jugendgruppe Aggregat, haben wir auch schon gesprochen, in vergangenen Ausgaben allerdings. Aber er hat uns auch schon einiges erzählt und möchte uns deshalb auch alle an dieser Stelle nochmal ganz herzlich zum Geburtstagsfest einladen.
1: Hoi, grüß euch, da ist Nehmer der Günther von der Jugendgruppe Aggregat. Ich lade euch ganz herzlich ein zu unserer 30-Jahr-Feier am 3. Oktober 2026 um 2 Nachmittag geht's los. Wir freuen uns, wenn ihr so vorbeischaut. Servus und viel Dank dabei.
0: Und Geburtstagsglückwünsche ans Aggregat gibt's natürlich auch von ganz vielen Kindern und Jugendlichen.
2: Das soll bestanden bleiben und dass der Jugendtraum halt gleich bleibt.
3: Ja, dass es halt so bleibt, wie es ist.
4: Ja, ich wünsche den Aggregat für die Zukunft alles Gute und alles Beste und dass es so weitergeht wie bis jetzt und ja, dass der Jugendraum auch gut besucht wird für alle.
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2: Diebstahl im Dorf Tirol anhand von Videokameras aufgeklärt. Und Rom neue Unterstützungsmaßnahmen für getrennte Eltern geplant. Das Wetter, blauer Himmel, fast überall. Ich bin Stefanie Terzer. Schönen Vormittag.
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2: Alarmanlagen und Videoüberwachung helfen, also schafft euch bitte welche an. Dazu rufen die Karabiniere von Meran auf. Ein Diebstahl in Dorf Tirol konnte wegen der Aufnahmen von Videokameras jetzt aufgeklärt werden. Zwei Nordafrikaner waren im August in die Garage des Bürgermeisters von Dorf Tirol eingebrochen und hatten zwei Ferngläser und Bargeld gestohlen. Jetzt wurden die zwei Männer in Meran aufgespürt und angezeigt. Die zwei Ferngläser hat der Bürgermeister auch wieder zurückbekommen. Wenn Eltern sich trennen, dann zieht meistens einer der beiden aus der gemeinsamen Wohnung aus und zahlt dann Unterhalt für die gemeinsamen Kinder. Diesem Elternteil will die Regierung in Rom jetzt finanziell unter die Arme greifen, mit einem Beitrag von maximal 500 Euro pro Monat. Die genaue Höhe der Hilfe soll nicht anhand der Vermögenserklärung ISEE berechnet werden, sondern anhand der Einkommenssteuer IRPEF. Fix abgesegnet ist die neue Unterstützungsmaßnahme noch nicht. Es wird noch an dem Dekret gearbeitet. Für den Zeitraum 2026 bis 2028 sollen aber 60 Millionen Euro zur Verfügung gestellt werden. Obst- und Rebanlagen, die nicht mehr bewirtschaftet werden, müssen gemeldet und gerodet werden. Daran erinnert der Landespflanzenschutzdienst. Seit kurzem gibt es dafür eine Meldepflicht und falls nötig auch eine Pflicht zur Rodung, falls die Anlagen von Krankheiten befallen sind. In den letzten 5 Jahren wurden landesweit etwa 60 Hektar Obst- und Rebanlagen als nicht mehr bewirtschaftet gemeldet. Das ist in etwa die Fläche, die das Weingut Murigries in Bozen bewirtschaftet. Mit diesen neuen Verpflichtungen soll verhindert werden, dass Pflanzenkrankheiten sich unbemerkt ausbreiten können. Nach dem islamistischen Terroranschlag auf den Berliner Christopher Street Day will die deutsche Regierung Konsequenzen ziehen und die Sicherheitsgesetze verschärfen. Dazu wird heute über einen 10-Punkte-Plan beraten. Soita Sowali.
3: Wer jemanden mit einem Messer oder einem anderen gefährlichen Werkzeug in Lebensgefahr bringt, soll künftig mindestens ein Jahr ins Gefängnis. Auch wenn Gerichte über

0: Gebäude soll durch israelische Angriffe beschädigt worden sein. Und über Bozen halten sich jetzt ein paar hartnäckige Wolken. Wie es im Rest des Landes ausschaut, das hören Sie gleich.
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0: Strahlend blau ist der Himmel im Großteil des Landes. Einzig über Bozen halten sich dichtere Wolken. Ab dem Nachmittag sind dann überall erste Regenschauer möglich. Am Abend und in der Nacht werden sie sich ausbreiten. Morgen bleibt es wechselhaft mit Sonne, Wolken und ein paar Regenschauern. Schauen wir noch, was bei den Temperaturen aktuell drin ist. Auer meldet 21 Grad, Jenesien 17, Sterzing 16 und Wolkenstein 12 Grad.
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7: Einen schönen Vormittag wünscht Renate Stauder aus der Landesverkehrsmeldezentrale. Auf der Mebo kommt es in Fachrichtung Bozen zwischen Vilpian und Derland zu Behinderungen und Stau wegen Mehrarbeiten. Es ist nur eine Fahrspur befahrbar. Zu Kolonnenverkehr und Stau wegen Überlastung kommt es auf der Bustertaler Staatsstraße bei Kienz in beiden Richtungen und auf der Finchgauer Staatsstraße bei Rabland in beiden Richtungen. Eine Einbahnregelung mit Wartezeiten wegen Arbeiten gibt es unter anderem auf der Gardachtaler Staatsstraße bei Zwischenwasser, auf der Brenner Staatsstraße bei Klausen, auf der Staatsstraße Klausen-Buntives bei Klausen und auf der Landesstraße Ritten bei Unterrinn. Gute Fahrt!
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8: 10:12.
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9: Es ist gleich 11 Uhr, schönen Vormittag am Mittwoch. Wir schreiben den 16. September. Ich bin Lisa Bipperger und gleich gibt's wieder einen Verbrauchertipp der Woche. Wir sprechen über klare Regeln für KI-Bilder. Besonders interessant für Fotografinnen und Fotografen, Filmemacherinnen und Filmemacher, die eben in dieser kreativen Branche aktiv sind und dass sie erfahren, was denn da alles jetzt zu beachten ist. Die EU hat da nämlich einige neue Regeln bei ihrem AI-Act angewendet. In der Zwischenzeit gibt's Musik, jetzt aus Italien von den Pinguini Tattici Nucleari. Schönen Vormittag!

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1: Die künstliche Intelligenz, die KI, ist in der Fotografie längst Alltag. Doch wann bleibt sie Werkzeug und wann muss ihr Einsatz sichtbar werden? Der Europäische AI Act schafft neue Klarheit. Der Rat der 27 EU-Mitgliedstaaten hat am 21. Mai 2024 den AI Act und damit einen einheitlichen Rahmen für den Einsatz von künstlicher Intelligenz in der Europäischen Union verabschiedet. Die KI-Verordnung war das weltweit erste umfassende Regelwerk für künstliche Intelligenz. Seit August 2026 gelten weitere Bestimmungen des Europäischen AI Acts. Für die Kreativbranche ist vor allem Artikel 50 relevant. Kundinnen und Kunden sollen unterscheiden können, was eine reale Aufnahme ist und was von einer KI erzeugt oder wesentlich manipuliert wurde. Ziel ist nicht, neue Technologien einzuschränken, sondern visuelle Inhalte nachvollziehbar zu machen. Doch KI-Einsatz bedeutet nicht automatisch Kennzeichnungspflicht. Hautretusche sowie Korrekturen von Licht, Farbe oder Kontrast sind ohne besondere Kennzeichnung möglich, solange Aussage- und Wahrheitsgehalt des Bilds nicht verändert werden. Anders ist es bei vollständig KI-generierten Bildern oder Deepfakes. Hier ist Transparenz vorgeschrieben. Grenzfälle bleiben, etwa wenn reale Aufnahmen durch künstlich erzeugte Inhalte wesentlich verändert werden. Die künstliche Intelligenz erleichtert die Arbeit in der Kreativbranche, etwa für Fotografinnen, Fotografen und Filmemacherinnen und Filmemacher. Und eröffnet neue kreative Möglichkeiten. Klare Regeln geben den Berufsgruppen dabei Sicherheit. Entscheidend ist, wie schon gehört, dass nachvollziehbar bleibt, was real und was künstlich erzeugt ist. Denn professionelle Fotografie lebt auch vom Vertrauen in das Bild. Neben den gesetzlichen Vorgaben zählen die Wünsche der Auftraggebenden. Manche Unternehmen legen bewusst Wert auf authentische Aufnahmen und möchten keine inhaltlichen Veränderungen durch künstliche Intelligenz. Besondere Sensibilität ist zudem gefragt, wenn Models oder andere abgebildete Personen mit Hilfe von KI verändert werden. Auch für die eigene Werbung gilt es abzuwägen. Wer mit einem KI-generierten Bild wirbt und es entsprechend kennzeichnet, macht damit auch deutlich, das Gezeigte ist keine reelle Aufnahme. Ob das zur eigenen Werbung passt und wie es bei den Kundinnen und Kunden ankommt, muss jeder Betrieb selbst abwägen, sagt Harald Wistaler, Obmann der Fotografinnen, Fotografen und Filmemacherinnen, Filmemacher im LVH. Zum sicheren Umgang mit KI gehört auch entsprechendes Wissen im Betrieb. Schulung und Sensibilisierung sollen sich dabei am jeweiligen Einsatz und den Risiken orientieren. Für die Branche bedeutet das mehr Orientierung. KI bleibt ein wichtiges Werkzeug für kreative Arbeit. Transparenz, klare Absprachen und ein bewusster Umgang damit helfen, das Vertrauen in professionelle Bilder zu bewahren. Und damit kommen wir wieder zu den neuen Bestimmungen des Europäischen AI Acts und zu Artikel 50. Kundinnen und Kunden sollen unterscheiden können, was eine reale Aufnahme ist und was von einer KI erzeugt oder wesentlich manipuliert wurde. Ziel ist nicht, neue Technologien einzuschränken, sondern visuelle Inhalte nachvollziehbar zu machen.
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Es ist 11.17 Uhr und das war's von Self-Aware von Tampa City. Weiter geht's mit Musik von Vincent Weiss. Schönen Vormittag.

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0: Wir erinnern uns an Jutta Leerdam, die niederländische Eisschnellläuferin. Die hat ja bei den Olympischen Spielen in Mailand im Februar Gold über 1000 Meter und Silber über 500 Meter gewonnen. In der kommenden Saison will sich die 27-jährige Niederländerin aber vorerst zurückziehen und eine Wettkampfpause einlegen. Endgültig zurücktreten will sie aber noch nicht. Ich möchte die Tür zu etwas, das ich so sehr liebe, also das Eisschnelllaufen, noch nicht vollständig schließen, sagt die Sprinterin, die in den sozialen Medien auch ein Star ist. Mehr als 6 Millionen Followerinnen und Follower hat Leerdam auf Instagram. Sie will sich nun unter anderem auf die Produktion von Videos für die sozialen Medien konzentrieren. Einfach mehr Hits. Mehr Hits.
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0: Es ist 11:30 Uhr, einen schönen Vormittag am Mittwoch. Aktuell gibt es leichten Zeitverlust, nämlich auf der Brenner Staatsstraße im Abschnitt Brixen-Klausen. Da verliert ihr jetzt 10 Minuten wegen Überlastung. Und überlastet auch die Bustertaler Staatsstraße im Abschnitt Rasenantholz bis Niederdorf. 20 Minuten Zeitverlust. Allen unterwegs, gute und sichere Fahrt.
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0: Einen schönen Vormittag mit Radio Holiday. Es geht in Richtung Mittagessen heute schon wieder am 16. September. Und damit auch in Richtung Mittagsmagazin hier bei uns auf Radio Holiday. Und wir sprechen über Südtirols Bäckerinnen und Bäcker. Die bekommen in Zukunft nämlich mehr Lohn. Bäckerinnungen und Gewerkschaften haben einen Landeszusatzvertrag ausgehandelt. Wilhelm Schatzer.
1: Die staatlichen Kollektivverträge sehen für die hohen Lebenshaltungskosten bei uns zu niedrige Löhne vor. Deshalb braucht es Zusatzverträge. Für die 1500 Beschäftigten in Bäckereien ist das jetzt geglückt. Im Südtirol-Journal Mittagsmagazin schauen wir, was sich damit für sie verbessert. Und wir fragen, wie es in anderen Berufen um Zusatzverträge steht.
0: Wir sprechen also über den Südtirol-Lohn für Bäckerinnen und Bäcker. Ist der neue Zusatzvertrag ein Vorbild für andere Berufe vielleicht ja auch? Es geht um die Abschiedsgala, warum sich so viele Bauern von der ersten Apfelsorte trennen. Und das Land, das zahlt jetzt die Hälfte. Ist die Oberalp-Maskenaffäre damit nach 6 Jahren beendet? All das klären wir im Mittagsmagazin hier auf Radio Holiday um 10 vor 12. Jetzt 11.37 Uhr. Einen schönen Vormittag.

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11.46 Uhr, wenn wir es ganz genau nehmen. Und das war's vom Mittwochvormittag. Ich bin Lisa Bitberger. Am Nachmittag gibt's Top 30 Hits der Woche in der Holiday-Hit-Parade. Und ich wünsche noch einen schönen Tag. Wir hören uns.

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2: Guten Tag, ich bin Wilhelm Schatzer. Nach der Maskenaffäre soll Oberalp jetzt doch Geld vom Land erhalten. Und mehr Geld gibt es auch für die Bäcker. Ein Zusatzvertrag wurde ausgehandelt. Seit 6 Jahren streiten das Land und die Firma Oberalp um viel Geld, sehr viel Geld, 30 Millionen Euro, um genau zu sein. Es geht um die Affäre rund um die Corona-Masken, die Oberalp 2020 für das Land aus China bestellt hatte, die sich später aber als ungeeignet herausgestellt hatten. Auf der Rechnung ist Oberalp bis heute sitzen geblieben, das Land hat nicht gezahlt. Florian Scheringer, dieser Streit könnte jetzt endlich ein Ende finden.
3: Das Land bekommt jetzt die rechtliche Möglichkeit, seine Schulden zurückzuzahlen. Das hat der Gesetzgebungsausschuss im Landtag entschieden. Bis zu 20 Millionen Euro könnte Oberalp vom Land bekommen, wenn man sich außergerichtlich einigt. Ist der Streit ums Geld damit jetzt endgültig vorbei? Oberalp-Chef Heiner Oberauch sagt:
4: Ich hoffe schon. Ich glaube, die Politik hat jetzt einen Weg gefunden, dass sie uns das geliehene Geld, das wir in einer Notlage auf Bitten der Landesregierung vorgestreckt haben, uns jetzt endlich zurückzahlen können.
3: Aber 20 Millionen sind nur die Hälfte von dem, was Oberalp eigentlich fordert. Inklusive Zinsen und anderer Kosten wären es mittlerweile 40 Millionen, sagt Oberauch. Ist er mit dieser Lösung trotzdem zufrieden?
4: Nein, zufrieden sind wir nicht, aber lieber ein Ende mit Schrecken als ein Schrecken ohne Ende. Ich habe das Unternehmen an die Tochter übergeben und ich möchte, dass sie die Liquidität im Unternehmen hat und vor allen Dingen, dass sie von Altlasten befreit ist. Und deswegen bin ich auch bereit, auf diesen wohl schmerzlichen Kompromiss einzugehen.
3: Wenn das Land zahlt, dann zieht Oberauch die Klage zurück. Eingebracht wurde der Antrag vom Landtagsabgeordneten und ehemaligen Gesundheitslandesrat Thomas Wiedmann. Er will unbedingt, dass Oberalp das Geld zurückbekommt. Er spricht von einem wichtigen Teilerfolg.
5: Wir schaffen die rechtliche Möglichkeit, dass die Landesregierung eine Schlichtung prüfen und innerhalb klarer Grenzen eine einvernehmliche Lösung erreichen kann. Und dafür habe ich mich eingesetzt und deshalb habe ich diesen Artikel eingebracht.
3: In der Kommission im Landtag haben übrigens alle für den Vorschlag gestimmt, außer einer. Paul Kölnsberger vom Team K hat sich enthalten. Er hofft zwar, dass in dem Streit eine Lösung gefunden wird, er hat aber ein Problem mit der Art und Weise, wie das Ganze jetzt entschieden wurde.
6: Man sollte nicht Gesetze machen, die auf einen Nachnamen zugeschneidert sind. Gesetze müssen allgemein Gültigkeit haben und nicht so für Anlässe dienen. Und es läuft ja ein Verfahren. Und wenn hier

0: Das Leben in Südtirol ist ja teurer als im Rest Italiens. Die Löhne sind aber nicht immer höher. Die Kollektivverträge sind schließlich für ganz Italien gleich. Es gibt aber einige Berufsgruppen, die einen eigenen Südtiroler Landeszusatzvertrag haben. Sie bekommen einen Extrabeitrag am Ende des Monats ausbezahlt. Dieses Lohn Plus handeln Gewerkschaften und Verbände aus. So einen zusätzlichen Betrag erhalten unter anderem Angestellte im Hotel- und Gastgewerbe, Verkäufer und Bäcker. Birgit Locher, für die gibt es jetzt mehr Geld.
1: Ja, wenn die Bäcker in 2 Wochen den Septemberlohn bekommen, dann wird er höher sein als bisher. Die bisherigen Beträge im Landeszusatzvertrag sind jetzt nämlich verdoppelt. Für Bäcker Tobias Schmidt aus Lana eine gute Sache. Er war bei den Verhandlungen mit den Gewerkschaften dabei.
2: Durch, je nachdem welche Kategorie man umgestellt ist. Wir reden da von den höchsten Kategorien, da liegen wir bei 50 Euro, die sind jetzt dann ungefähr auf 100 Euro eingegangen. Und bei den niederen Kategorien sind wir von 33 auf 66 Euro gegangen. Aber die Grundregel ist, dass sich das Zusatzelement verdoppelt hat.
1: Diese Bruttobeträge kommen zum nationalen Kollektivvertrag dazu. Netto sind es etwa 50 bis 75 Euro, die dann effektiv am Monatsende auf dem Konto landen. Der Zusatzvertrag soll aber auch für Bäckerlehrlinge ein Motivationsschub sein. Wenn sie das Schuljahr mit der Note 8 abschließen, bekommen sie im folgenden Jahr 5% mehr Lohn. Ähnliche Landeszusatzverträge wie bei den Bäckern bräuchte es auch für andere Berufe, sagt der Gewerkschafter Thomas Ferrazin vom ASGB.
3: Es gibt auch Betriebe, wo man wirklich kein territoriales Abkommen haben. Wenn wir beispielsweise im Genossenschaftsbereich die ganzen Kellereien hernehmen oder die Sendereien hernehmen, da klarerweise zum Teil sein Abbetriebsabkommen, aber laut meiner Erfahrung oder sagen wir mal meiner Einschätzung nach, ist da sicherlich Aufholbedarf.
1: Allerdings ist so ein Südtiroler Zusatzvertrag nicht immer nur mit mehr Lohn und Vorteilen für die Arbeitnehmer verbunden. Bei den Bäckern sind jetzt auch einige Pflichten drin. Das sagt Sandro Pellegrini, der Vizepräsident des Wirtschaftsverbandes HDS.
4: Wir haben auch unter anderem so Maßnahmen getroffen, wo wir gesagt haben, wenn einer jetzt nicht gut mitspielt, dann wird er auch einigermaßen ein bisschen bestraft. Das heißt, unnötige Krankenstände haben dann auch auf den Lohnstreifen eine Auswirkung. Oder wenn zum Beispiel ein Mitarbeiter, ein Fahrer oder so, willkürlich oder weil er Unaufmerksamkeit mit sich gebracht hat, einfach Schaden den Betrieb anrichten, kann er dort auch zur Kasse gebeten werden.
1: Das Südtiroler Zusatzabkommen für die Bäcker gilt seit 1. September. Betroffen davon sind 1.500 Angestellte in 100 Bäckereien.
0: Die Carabinieri raten uns Südtirolern zu Alarmanlagen. Gleich mehr an den Kurznachrichten.
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0: Die Menschen sollten sich Alarmanlagen und Überwachungskameras für zu Hause anschaffen. Dazu raten die Carabinieri von Meran. Stefanie Terzer mit den Kurznachrichten.
14: Ja, ein Diebstahl in Dorf Tirol konnte wegen der Aufnahmen von Videokameras jetzt aufgeklärt werden. 2 Nordafrikaner waren im August in die Garage des Bürgermeisters von Dorf Tirol eingebrochen und hatten 2 Ferngläser und Bargeld gestohlen. Jetzt wurden die Aufnahmen fertig ausgewertet, die 2 Männer in Meran aufgespürt und angezeigt. Die 2 Ferngläser hat der Bürgermeister auch wieder zurückbekommen.

0: in Rom plant eine finanzielle Unterstützung für getrennte Elternteile, die aus der gemeinsamen Wohnung ausziehen und Unterhalt für ihre Kinder zahlen. Sie sollen einen Beitrag von maximal 500 Euro pro Monat bekommen. Die genaue Höhe der Hilfe soll nicht anhand der Vermögenserklärung ISEE berechnet werden, sondern anhand der Einkommenssteuer IRPEF. Fix abgesegnet ist die neue Unterstützungsmaßnahme noch nicht. Wer nach seinem Studium wieder nach Südtirol zurückkommt, der wird belohnt, unter anderem in Form von verschiedenen Begünstigungen. Aber es sollten auch die Dableiber belohnt werden und nicht nur die Rückkehrer. Das findet die Team K-Landtagsabgeordnete Maria Elisabeth Rieder. Die jungen Menschen, die nie weggegangen sind, die hier in Südtirol arbeiten, Steuern zahlen und einen Beitrag für die Gesellschaft leisten, sollten auch zum Beispiel einen besseren Zugang zu leistbarem Wohnen bekommen. Das Angenehme mit dem Nützlichen verbinden. Ab morgen wird südtirolweit wieder gewandert und zugleich Müll gesammelt. Die Südtiroler Clean-Updates starten. Die Naturparks in Südtirol rufen bis Sonntag dazu auf, einen aktiven Beitrag zum Naturschutz zu leisten und Wanderwege von achtlos weggeworfenem Müll zu befreien. Heuer machen wieder viele Gemeinden mit. An den Ausgabestellen werden Müllbeutel und Zangen vergeben. Wo diese Stellen sind, ist auf der Webseite der Südtirol Clean-Updates 2026 aufgelistet. 20 Jahre lang ist zum neuen Bibliothekenzentrum in Bozen diskutiert, geplant und projektiert worden. Heute sind die Abbrucharbeiten der ehemaligen Bascoli-Schule losgegangen, wo das neue Zentrum entstehen soll. Ende 2028 soll es fertig sein.
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0: Mehrere führende KI-Experten warnen ja seit Tagen davor, dass die künstliche Intelligenz schon bald nicht mehr zu kontrollieren sein könnte, falls man die Entwicklung nicht bewusst verlangsamt. Der Chef des Meta-Konzerns, Mark Zuckerberg, schwimmt nun gegen diesen Strom und lehnt eine Verlangsamung der KI-Entwicklung ab. Marktmechanismen und rechtliche Risiken für Entwickler würden seiner Meinung nach ausreichen, um der Technologie Grenzen zu setzen. OpenAI, Anthropic und Google wollen nun eine firmenübergreifende Selbstregulierungsorganisation schaffen. Und an den Börsen in Europa ist der deutsche DAX leicht im Minus, der italienische MIPTEL dagegen im Plus.
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2: Die Apfelernte in Südtirol ist schlecht angelaufen. Gala ist die erste Sorte. Schon im August werden diese Äpfel geklaubt. Heuer waren es viel weniger. Und auch die Qualität lässt zu wünschen übrig. Hannelore Plunger, Gala scheint überhaupt ein Apfel zu sein, den man langsam aussortiert.
3: Ja, diese frühe Sorte verträgt die Hitze nicht. Das weiß man schon länger. Deshalb hat der Grieserbauer Philipp Malknecht seine Gala schon weggetan und andere Sorten gepflanzt.
4: Weil wir eben in der letzten Zeit eben mit den Farbproblemen gehabt haben und auch, weil sie einfach mit den Hitzen im Sommer einfach nicht mehr gut zurechtkommen, die Gala. Und weil sie eben schon beim Klauben eher schon überreif sein und die Farbe nicht war. Deswegen haben wir einfach auf andere Sorten umgestellt.
3: Und zwar auf Sorten, die erst später reifen und nicht schon im Sommer zu klauben sind. Und darüber ist Philipp Malknecht froh, ganz besonders heuer.
4: Nach dem Sommer, wie es heuer auch gewesen ist und was man auch gehört hat von den Anbauern, dass zuletzt eben beim zweiten Pflückgang viele schon aufgesprungen sind mit dem großen Regen, was zusammengekommen ist. Ist eigentlich schade, ne? Sommer, ja, man hat eigentlich bei der Gala ist der Verdienst eben die letzten Jahre allem zurückgegangen, weil man einfach die Qualität und den Ertrag halt stimmt halt auch nicht mehr zusammen.
3: Und heuer ist das noch einmal so richtig deutlich geworden, sagt Harald Weiß, der Obmann des Verbandes der Obstgenossenschaften. 18% weniger Ernte wurde eingebracht und jeder vierte Apfel ist nur Industrieware. Das heißt, diese Äpfel sind zu mehlig für den direkten Verzehr und werden weiterverarbeitet, etwa zu Apfelsaft. Gala funktioniert nicht mehr, sagt Weiß.
5: Gala wäre auf dem Markt schon nach wie vor eine gefragte Sorte, die sich eigentlich sehr breit absetzen lässt. Aber im Anbau haben nicht nur wir Schwierigkeiten, sondern mit diesen Temperaturen von heuer war es eigentlich im ganzen südlichen Raum von Europa schwierig. Die Sorte wird vom Anbau her eher verschwinden als wie von der Nachfrage.
3: Deshalb rät der Verband der Obstgenossenschaften den Bauern, auf andere Apfelsorten umzusteigen. Dieser Umstieg hat auch schon begonnen. Die Sorte Gala wird immer öfter entfernt. Gala wird in Südtirol mittelfristig vollständig verschwinden, schätzt Harald Weiß.
5: Wir werden uns nach Sorten umschauen, die eben oder haben uns schon umgeschaut, die dann natürlich diese Hitze leicht wegstecken und dann die Erntezeit, der Erntezeitpunkt später ist, Richtung September, Oktober.
3: Auf diesen späteren Sorten liegt jetzt auch die Hoffnung der Apfelbauern. Nach der schlechten Galaernte sind die Aussichten gut, dass die Äpfel, die in den nächsten Wochen gepflückt werden, sich gut entwickeln.
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2: Schön sonnig ist es, am Nachmittag ziehen aber Wolken auf und es beginnt zu regnen. Am Abend und kommende Nacht regnet es dann häufiger. Die Temperaturen steigen in den nächsten Stunden auf 23 bis 27 Grad. Philipp Tartarotti vom Landeswetterdienst, wie geht's morgen und in den nächsten Tagen weiter?
6: Der letzte Regenschauer zieht morgen in der Früh bald nach Osten ab und in der Folge lockern die Wolken zumindest über den größeren Tälern etwas auf, sodass sich zeitweise die Sonne zeigt. Am Nachmittag und Abend steigt die Schauerneigung nur mehr leicht an. Der Freitag bringt viele Wolken und im Tagesverlauf kommt es zu einigen Regenschauern. Am Wochenende stabilisiert sich das Wetter dann wieder und es scheint verbreitet die Sonne mit nur harmlosen Wolken.
2: Das war's vom Südtirol-Journal. Ich bin Wilhelm Schatzer. Ich wünsche Ihnen einen schönen Nachmittag.
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7: Hier ist die Landesverkehrsmeldezentrale. Auf der Bustertaler Staatsstraße Richtung Innichen zwischen Welsberg und der Einfahrt ins Praxertal gibt es Kolonnenverkehr und Stau wegen Überlastung. Sonst wurden uns keine Störungen gemeldet. Gute Fahrt!
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2: Mit Sonderstatus. Kanada könnte EU-Mitglied werden. Bettenstopp. Ausschuss im Landtag ist gegen Aufweichung. Und es ist herrlich sonnig. Ich bin Gunde Bichler. Grüß Gott.
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2: Kanada könnte zum ersten außereuropäischen Staat in der EU werden. Kommissionspräsidentin Ursula von der Leyen hat heute in ihrer Rede zur Lage der Union vorgeschlagen, Kanada die Tür zu einer assoziierten Mitgliedschaft zu öffnen. Einen solchen Status gibt es bis jetzt noch nicht. Und eine reguläre Mitgliedschaft wäre rechtlich kaum möglich. Geplant wäre also ein maßgeschneiderter Zwischenstatus, enger als eine gewöhnliche Partnerschaft, aber ohne vollständige EU-Mitgliedschaft. Der politische Hintergrund ist, dass Europa und Kanada eine engere Verbindung mit einem Gleichgesinnten suchen. Vor allem bei den Themen Verteidigung, Energie, kritische Rohstoffe und künstliche Intelligenz. In Sachen Bettenstopp liegt der Ball jetzt bei der Landesregierung. Es geht um die Frage, ob noch neue Hotels gebaut werden können. Der Gesetzgebungsausschuss im Landtag hat heute Nein gesagt zu einer weiteren Aufweichung der Frist für den Bettenstopp. Diese Frist läuft nämlich in 2 Wochen aus und wer bis dahin nicht gebaut oder projektiert hat, darf das künftig nicht mehr tun. Die Landesregierung möchte aber auch nach der Frist einige Ausnahmen zulassen. Jetzt muss sie entscheiden, ob sie das negative Gutachten des Gesetzgebungsausschusses berücksichtigt oder nicht. Nach 6 Jahren könnte es eine Einigung geben im Streit zwischen dem Land und der Firma Oberalp. Es geht um 30 Millionen Euro. Nach einem Beschluss im Gesetzgebungsausschuss des Landtags hat das Land Südtirol jetzt nämlich die rechtliche Möglichkeit, die Schulden zurückzuzahlen. Aber nur bis zu 20 Millionen Euro. Ist Oberalp-Gründer Heiner Oberauch mit dieser Lösung trotzdem zufrieden?
3: Nein, zufrieden sind wir nicht, aber lieber ein Ende mit Schrecken als ein Schrecken ohne Ende. Ich habe das Unternehmen an die Tochter übergeben und ich möchte, dass sie von Altlasten befreit ist und deswegen bin ich auch bereit, auf diesen wohl schmerzlichen Kompromiss einzugehen.
2: Wenn er sich mit dem Land einigt und das Geld bekommt, dann will Oberauch auch die Klage zurückziehen. Er wolle dieses Kapitel abschließen, auch wenn es für seine Firma Einbußen bedeutet, sagt er. Für die Kinder und Jugendlichen in Südtirol ist die Schule ja schon wieder losgegangen und bald ist es auch für die Studierenden soweit. An der Fachhochschule für Gesundheitsberufe Claudiana ist bald Semesterstart, auch für die Medizinstudenten. Insgesamt sind es heuer 174, 53 von ihnen kommen aus Südtirol. Mehr als 400 Kandidaten aus aller Welt haben sich für das Medizinstudium beworben. Und 77 Lehrkräfte werden die Studierenden nun durchs Studium begleiten. Und viel Sonnenschein und ein paar Wolken haben wir. Gleich hören Sie mehr zum Wetter.
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0: Kreuzholz, 21 Grad in Saarntein und 22 in Sterzing. Morgen Donnerstag wird es wechselhaft, in der Früh ziehen noch Regenschauer durch, dann lockert es auf und die Sonne zeigt sich zwischendurch. Ein paar Wolken halten sich weiterhin bei 17 bis 25 Grad.
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2: Karin Unterhofer aus der Landesverkehrsmeldezentrale. Auf der Brenner Autobahn in Fahrtrichtung Norden vor der Mautstelle Sterzing kurze Verzögerungen wegen Überlastung. Auf der Passaira Stadtstraße zwischen Riffian und Zaltaus Einbahnregelungen zeitweilig gesperrt bis zu 15 Minuten wegen Ausbau der Straße. Und auf der Jaufenbachstraße auf Sterzinger Seite bei Kalch abschnittsweise Einbahnregelung mit zeitweiligen Sperren bis zu 30 Minuten wegen Sanierungsarbeiten. Es besteht eine Verkehrsaufhebung für Busse und Lkw mit einem Gesamtgewicht über 7,5 Tonnen. Gute Fahrt!
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1: Kiwi Sports Bruneck sucht einen Saisonverkäufer, Verkäuferin in Teilzeit oder Vollzeit mit Deutsch- und Italienischkenntnissen. Bewerbung und Lebenslauf an administration@kiwisports.eu oder direkt im Geschäft. Bixin Bruneck sucht eine Grafikerin oder einen Grafiker in Teilzeit für den Bereich Großformat Digitaldruck. Bewerbungen mit Lebenslauf bitte an paul@bixi.it. Vitralux in Bruneck sucht Verstärkung, gesucht werden Techniker, Projektleiter und Mitarbeiter für die Montage. 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Die Marktgemeinde Sand in Taufer sucht für das Protokollamt eine Verwaltungsassistentin oder einen Verwaltungsassistenten mit Matura in Vollzeit oder Teilzeit sowie eine Mitarbeiterin oder einen Mitarbeiter mit dreijährigem Oberschulabschluss für nachmittags in der Bibliothek. Zweisprachigkeitsnachweis erforderlich. Genauere Infos erteilt das Personalamt telefonisch oder per E-Mail personalamt@sandintaufers.eu. Manche nennen es Arbeitsplatz, andere nennen es einen besonderen Ort zum Arbeiten. 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
2: Maskendeal. Team K gegen maßgeschneiderte Gesetze. Höhenfluginflation in Bozen steigt weiter an. Und es ist sonnig und warm. Ich bin Gunde Bichler. Grüß Gott.
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2: Der Weg ist frei für eine Einigung im Streit um 30 Millionen Euro, die das Land der Firma Oberalp schuldet. Diese hatte am Anfang der Pandemie im Jahr 2020 Schutzmasken aus China für den Südtiroler Sanitätsbetrieb bestellt, die sie später als fehlerhaft erwiesen hatten. Bis jetzt hat das Land das Geld noch nicht zurückgezahlt. Der Gesetzgebungsausschuss im Landtag hat jetzt beschlossen, dass das Land bis zu 20 Millionen Euro zurückzahlen kann. Unabhängig davon, was im laufenden Gerichtsverfahren passiert. Alle Ausschussmitglieder waren für den Vorschlag außer einer, Paul Kölnsberger vom Team K. Er hat sich der Stimme enthalten.
3: Man sollte nicht Gesetze machen, die auf einen Nachnamen zugeschneidert sind. Gesetze müssen Allgemeingültigkeit haben und nicht so für Anlässe dienen. Und es läuft ja ein Verfahren. Und wenn hier alles regulär abgegangen ist, dann wird dieses Verfahren auch, gehe ich davon aus, zugunsten von Oberalp ausgehen. Aber hier einen Gesetzesartikel verfassen, der so hineingrätscht in laufende Verfahren, behagt mir nicht. Deswegen halte ich mich hier lieber heraus.
2: Auch nach diesem Beschluss braucht es noch Geduld. Der Landtag muss nämlich auch noch zustimmen. Dann könnte Oberalp fast 20 Millionen Euro vom Land bekommen und die jahrelange Streiterei hätte ein Ende. Die Inflation in Bozen steigt weiter an. Im August ist die Teuerungsrate um 1,5% gestiegen im Vergleich zum Juli. Im Vergleich zum August vor einem Jahr ist es sogar eine Steigerung von 3,6%. Das melden heute das Istat und die Gemeinde Bozen. Den stärksten Preisanstieg im Vergleich zum Vorjahr hat es bei Wohnen, Wasser, Strom und Gas gegeben. Kanada könnte ein besonderes Mitglied der EU werden. Das hat Kommissionspräsidentin Ursula von der Leyen heute in ihrer Rede zur Lage der Union vorgeschlagen. Demnach könnte Kanada einen Sonderstatus in der EU bekommen, weil eine reguläre Mitgliedschaft kaum möglich ist. Vielmehr könnte es ein maßgeschneiderter Zwischenstatus sein, enger als eine gewöhnliche Partnerschaft, aber ohne vollständige Mitgliedschaft. Der Hintergrund ist, dass Europa und Kanada eine engere Verbindung suchen. Es geht vor allem um Verteidigung, Energie, kritische Rohstoffe und künstliche Intelligenz. Die Landesregierung wird übermorgen wieder über den Bettenstopp im Tourismus beraten und abstimmen. Heute hat sich der Gesetzgebungsausschuss des Landtags gegen eine weitere Aufweichung der Frist für den Bettenstopp ausgesprochen. Sie läuft in 2 Wochen aus. Wer bis dahin nicht gebaut hat und auch kein Projekt hat, soll das künftig nicht mehr machen dürfen. Die Landesregierung möchte aber weiterhin Ausnahmen zulassen. Ob sie das Gutachten des Gesetzgebungsausschusses berücksichtigen wird, ist noch nicht klar. Und mit viel Sonnenschein geht's durch die Wochenmitte. Die weiteren Aussichten hören Sie gleich.
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6: Genießen Sie den herrlichen Sonnenschein. Momentan halten sich nur wenige Wolken am Himmel über Südtirol. Und die Sonne hat aufgewärmt. Angenehme 21 Grad messen wir momentan am Ritten und in Sand in Taufers. 24 in Schlanders, 25 in Kaltern und 18 Grad in Wolkenstein. Gegen Abend werden die Wolken dichter, sie bringen widrige Regenschauer. Eine Kaltfront überquert uns am Abend und in der Nacht. Morgen Donnerstag ist es in der Früh noch regnerisch, dann lockert es wieder auf und die Sonne zeigt sich. Einzelne Regenschauer sind auch untertags möglich. Und es wird wieder warm bei 17 bis 25.

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2: Inflation in Bozen wieder angestiegen. Gala-Äpfel vertragen die Hitze nicht. Und die Sonne wärmt wieder auf. Ich bin Gunde Bichler. Schönen Mittwochnachmittag.
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2: Die Inflation in Bozen ist weiter im Höhenflug. Sie ist im August um 1,5% gestiegen im Vergleich zum Juli. Im Vergleich zum August vor einem Jahr ist es sogar eine Steigerung von 3,6%. Das melden heute Istat und Gemeinde Bozen. Den stärksten Preisanstieg im Vergleich zum Vorjahr hat es bei Wohnen, Wasser, Strom und Gas gegeben. Die Apfelsorte Gala könnte bald aus Südtirol verschwinden. Es ist nämlich eine Sorte, die sehr früh im Sommer reif wird. Allerdings leiden die Äpfel unter der Hitze. Der Bozner Apfelbauer Philipp Malknecht hat die Apfelbäume der Sorte Gala schon aus seinen Wiesen herausgeschnitten. Er setzt auf neue Sorten.
3: Nach dem Sommer, wie es heuer auch gewesen ist und was man auch gehört hat von den Anbauern, dass zuletzt eben beim zweiten Pflückgang viele schon aufgesprungen sind mit dem großen Regen, was zusammengekommen ist, ist eigentlich schade. Ja, man hat eigentlich bei der Gala ist der Verdienst eben die letzten Jahre allem zurückgegangen, weil man einfach die Qualität und den Ertrag halt stimmt halt auch nicht mehr zusammen.
2: Jetzt hoffen die Bauern auf die Sorten, die später reifen. Die Aussichten sind gut, dass sich die Äpfel gut entwickeln, die in den nächsten Wochen gepflückt werden. Die Stadt Brixen trauert um zwei Seniorinnen, die vorgestern fast zeitgleich bei zwei schweren Unfällen in der Stadt ums Leben gekommen sind. Aus diesem Grund werden die Veranstaltungen im Rahmen der Europäischen Mobilitätswoche abgesagt, die für diese Woche geplant waren. So wird die Bikeparade übermorgen Freitag nicht stattfinden. Ebenso fällt die Einweihung des barrierefreien Fahrradloops aus. Das teilt die Gemeinde Brixen mit. Die meisten Schwimmbäder hier bei uns in Südtirol haben den Sommer mittlerweile verabschiedet. Und jetzt schließt auch die Therme Meran ihre Freibadtore. Fast 170.000 Menschen waren heuer im Sommer in der Therme, besonders viele Familien aus Südtirol, dicht gefolgt von Besuchern aus Österreich, Deutschland und der Schweiz. Der Thermenpark im Freien geht in die Winterpause. Geöffnet bleibt dagegen die Therme mit ihren Hallenbädern und Saunen. Der Staat zahlt neue Förderungen für Ladestationen von Elektroautos. Wer zu Hause eine Ladestation installiert, bekommt 80% der Kosten für Kauf und Einbau zurück, bis zu 1.500 Euro. Für gemeinsame Ladesäulen in Kondominien gibt es bis zu 8.000 Euro. Ab nächster Woche Dienstag kann man für die neuen Förderungen ansuchen. Und viel Sonnenschein und ein paar Wolken haben wir. Gleich gibt's mehr zum Wetter.
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2: Schönes Spätsommerwetter haben wir heute wieder in Südtirol. Die Sonne scheint, es halten sich nur wenige Wolken. Und mit der Sonne sind die Temperaturen angestiegen. 23 Grad hat es in Welsberg und Völs, 21 in St. Walburg, 28 Grad in Gagazon und 19 in Rittnaun. In den nächsten Stunden tauchen allerdings dicke Quellwolken auf. Sie gehören zu einer Kaltfront, die uns am Abend und in der Nacht überquert mit Regen und Gewittern. Auch morgen früh regnet es noch etwas, dann lockert es langsam wieder auf. 23 bis 27 Grad werden es untertags.
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8: Guten Nachmittag aus der Landesverkehrsmeldezentrale. Von der Brenner Autobahn und von den restlichen Hauptstraßen Südtirols wurden uns keine Störungen gemeldet. Silke Andres wünscht allen unterwegs gute Fahrt.
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4: Der neue Song von Sam Smith vom brandneuen Album Hazel Eyes klingt ganz anders als vieles, was man von Sam Smith bisher kannte. Statt großem Pop-Drama gibt's hier eine cineastische Western-Atmosphäre. Dunkle Gitarren, weite Streicher und Sams Stimme in einer deutlich tieferen, ruhigeren Lage. Inhaltlich ist es eine klassische, aber intensiv erzählte Liebesgeschichte. 2 Menschen, die füreinander durchs Feuer gehen. Es geht um absolute Loyalität, um Vergebung und darum, dass echte Liebe keine 4 Wände braucht. Sam selbst hat den Song als traditionellen Love-Song beschrieben, inspiriert von alten Schwarz-Weiß-Western und der eigenen realen Liebesgeschichte. Das Video dazu wurde in Spanien gedreht und wirkt wie ein kurzer Film. Staubige Plains, Outlaw-Romantik und viel filmische Spannung. Ein Track, der gleichzeitig zärtlich und episch klingt.

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2: Sicherer Arbeits- und Schulweg, neue Projekte für Mobilität ausgezeichnet. Gala-Äpfel vertragen Hitze nicht, Sorte wird verschwinden. Und viel Sonnenschein und ein paar Wolken haben wir. Ich bin Gunde Bichler, guten Nachmittag.
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2: Das Land vergibt jedes Jahr den Mobilitätspreis für Initiativen rund um die Mobilität. Heuer schon zum 10. Mal. Es sind Aktionen von Schulen, Gemeinden, Vereinen und Verbänden wie sichere Schulwege, attraktive Fuß- und Radwege und Mobilitätskonzepte für Firmen. Heute sind die Gewinner prämiert worden. Über 100 waren es in den vergangenen 10 Jahren, sagt Mobilitätslandesrat Daniel Alfreider.
3: Es geht hier nicht einmal nur um den Preis selbst, sondern allein um die Initiative schon, für sich selbst die Mobilität neu zu entdecken, eventuell auch zu verändern, aber vor allem Themen weiterzubringen, wie wir heute gesehen haben.
2: Das sind etwa Gesundheit am Schulweg, Sicherheit am Weg zur Arbeit, sagt Alfreider. Bei den Schulen hat heuer das Realgymnasium Bruneck gewonnen mit einer sicheren Rad-Schulwegkarte. Und bei den Gemeinden ist St. Ulrich Sieger mit einer Aufwertung der Kirchsteige und Fußwege. Die heurige Ernte der Gala-Äpfel ist schlecht verlaufen. Die Menge ist zurückgegangen und auch die Qualität lässt zu wünschen übrig. Diese Sorte reift sehr früh im Sommer und leidet unter der großen Hitze. Das hat sich heuer wieder gezeigt, sagt Harald Weiß. Er ist Obmann des Verbands der Obstgenossenschaften.
4: Gala wäre auf dem Markt schon nach wie vor eine gefragte Sorte, die sich eigentlich sehr breit absetzen lässt. Aber im Anbau haben nicht nur wir Schwierigkeiten, sondern mit diesen Temperaturen von heuer war es eigentlich im ganzen südlichen Raum von Europa schwierig. Die Sorte wird vom Anbau her eher verschwinden als wie von der Nachfrage.
2: Die Südtiroler Apfelbauern haben schon damit begonnen, andere Sorten anzubauen, die erst später reifen. Die Bibliotheken in Südtirol gehen neue Wege. Sie öffnen sich dem Gaming und bieten künftig Spiele in ihren verschiedenen Formen an. Gaming gehört für viele junge Menschen mittlerweile zum Alltag dazu. Die entscheidende Frage sei nicht, ob gespielt wird, sagt Landesrat Philipp Achammer, sondern wie bewusst und verantwortungsvoll damit umgegangen wird. In 12 Bibliotheken im ganzen Land startet deshalb das neue Projekt gemeinsam mit dem Gaming-Verein DUNG. Der Staat zahlt neue Förderungen für Ladestationen von Elektroautos. Wer zu Hause eine Ladestation installiert, bekommt 80% der Kosten für Kauf und Einbau zurück, bis zu 1.500 Euro. Für gemeinsame Ladesäulen in Kondominien gibt es bis zu 8.000 Euro. Ab nächster Woche Dienstag kann man für die neuen Förderungen ansuchen. Und es ist sonnig und freundlich, ein paar Wolken halten sich. Gleich hören Sie mehr zum Wetter.
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2: Schönes Spätsommerwetter bringt uns die Wochenmitte in Südtirol. Die Sonne scheint, es halten sich nur ein paar ausgedehnte Wolkenfelder am Himmel. Und die Temperaturen sind wieder nach oben geklettert. 25 Grad hat es in Klausen, 18 in Langtaufers, 28 in Tramin, 20 Grad in Bretau und 21 in Corvara. Gegen Abend zieht es zu, es kommen Regen und Gewitter. Sie gehören zu einer Kaltfront, die uns in der Nacht überquert. Morgen früh regnet es noch etwas, dann lockert es wieder auf und die Sonne kommt zurück. Es bleibt aber wechselhaft.
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13: Einen schönen Nachmittag aus der Landesverkehrsmeldezentrale Wünschtranate Stauder. Eine Einbahnregelung mit Wartezeiten wegen Arbeiten gibt es unter anderem auf der Gadertaler Staatsstraße bei Zwischenwasser, auf der Brenner Staatsstraße bei Klausen und bei Steg, auf der Staatsstraße Klausen-Buntives bei Klausen und auf der Landesstraße Ritten bei Unterring. Gute Fahrt!
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Topic eröffnet gemeinsam mit Carte Blanche und Lucky Ones ein neues Kapitel. Der Song verbindet einen frischen Indie-Dance-Sound mit sommerlicher Energie. Nach weltweiten Erfolgen wie I Adore You und zuletzt Sorry Papi mit Becky G zeigt Topic damit eine neue musikalische Richtung. Der Song handelt davon, Druck und Erwartungen hinter sich zu lassen und gemeinsam mit Freunden oder einem geliebten Menschen auszubrechen.

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1: Was passiert, wenn Berliner New Wave Rap auf den echten klassischen Chainsmokers Sound trifft? Genau das hier. Vor ein paar Jahren haben sich Alex und Ru in Markus nachts wach verliebt. Jetzt ist eine Kollaboration endlich in Sicht und eben veröffentlicht. Mako and the Chainsmokers in- und auswendig. Ein Song über Autopilotleben, Angst vor dem Scheitern und dem Moment, in dem man endlich wieder richtig atmet. Endlich fühle ich mich lebendig, Menschen machen Fehler, aber Fehler machen menschlich. Der erste richtige deutsche Chainsmokers-Track und der sitzt. Hier kommt In- und auswendig.
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Die Billboard Hot 100. Auch in dieser Woche wieder auf der 10 mit Ella Langley, Be Her. I just wanna be her so bad, it hurts so bad. Risk It All. Bruno Mars ist aufgestiegen von der 11 auf die 9.

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1: Vom kleinen Dorf im Berner Oberland in die Dating-Apps der Großstadt und zurück. Civilian kennt das moderne Dating in- und auswendig. Die Nudes, die Ghosts, die existenziellen Krisen. Und trotzdem will man diesen Song laut aufdrehen. Ein sommerlicher, tanzbarer Indie-Pop-Track über Charakter-Development von Schick mir Nudes bis Halt meine Hand. Ehrlich, catchy und mit genau der Stimme, die einem direkt ins Herz geht. Hier ist Civilian, neu in der Holiday-Parade.

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2: Von der Radio Holiday Hitparade nach Deutschland zu den Top 10. Ich bin Lisa Beberger. Auf Platz Nummer 10, auch in dieser Woche wieder zu finden, The Killers mit Mr. Brightside.

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2: EU-Kommission will Kanada als Sondermitglied. Mobilitätspreis vergeben, heuer schon zum 10. Mal. Und erste Wolken sind aufgezogen. Ich bin Gunde Bichler. Guten Nachmittag.
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2: Zwischen Europa und Kanada liegt ein ganzer Ozean. Und trotzdem könnten wir bald viel enger zusammengehören als bisher. Die EU will für Kanada nämlich eine Art Sonderstatus in der Europäischen Union. Das hat Kommissionspräsidentin Ursula von der Leyen heute in ihrer Rede zur Lage der Union gesagt. Sie wolle die Tür öffnen, damit Kanada das erste assoziierte Mitglied der EU werden kann.
3: I would like to work with you on opening the door for Canada to being the first associate member of the European Union.
2: Was das überhaupt bedeutet und wie stark die Partnerschaft dann wirklich sein wird, das muss noch genau definiert werden. Zu Gast im Saal war auch der kanadische Ministerpräsident Mark Carney, den die Kommissionspräsidentin in ihrer Rede mehrmals direkt angesprochen hat. Morgen hält er selbst eine Rede vor dem EU-Parlament. Die EU geht weiter gegen die Flut von billiger Online-Ware vor. Ab November werden diese Pakete nämlich teurer. Eine Bearbeitungsgebühr wird fällig. Das hat heute das Europaparlament beschlossen. Wie teuer sie sein wird, das ist noch nicht klar, das muss die Kommission erst festlegen. Zahlen müssen aber die Online-Plattformen und nicht die Kunden in Europa, sagt die Kommission. Die neue Gebühr soll die Kosten decken für die vielen kleinen Sendungen von Händlern wie Temu, Shein und Amazon. Schon seit Juli gelten Zollgebühren auf Pakete im Wert unter 150 Euro. Der Südtiroler Mobilitätspreis feiert heuer sein 10-jähriges Jubiläum. Auch heuer hat das Land wieder Initiativen rund um die nachhaltige Mobilität ausgezeichnet. 8 Projekte sind heute prämiert worden. Es sind Aktionen von Schulen, Gemeinden, Vereinen und Verbänden wie sichere Schulwege, attraktive Fuß- und Radwege und Mobilitätskonzepte für Firmen. Nachhaltige Mobilität ist ein breites Thema, zu dem wir alle beitragen können, sagt Jurymitglied Harald Reiterer von der Transportstrukturen AG des Landes.
4: Und da ist es wichtig, dass immer wieder auch Innovation mit hineinkommt. Es gibt immer Projekte, die die Mobilität verbessern, effizienter machen, angenehmer und einfacher gestalten. Und das ist ein ständiger Kreislauf, der uns das Leben angenehmer machen sollte. Und schlussendlich geht es einfach um Lebensqualität.
2: Bei den Schulen hat heuer das Realgymnasium Bruneck gewonnen mit einer sicheren Radschulwegkarte. Bei den Gemeinden ist St. Ulrich Sieger mit einer Aufwertung der Kirchsteige und Fußwege. Die Polizei hat in Bozen eine Frau festgenommen, ihr wird Raub vorgeworfen. Die 35-Jährige soll gestern Nachmittag bei der Rombrücke eine junge Frau angegriffen und geschlagen haben und ihr schließlich die Handtasche entrissen haben. Die Angreiferin ist der Polizei schon wegen ähnlicher Vorfälle bekannt. Sie wurde wegen Raubes festgenommen. Das Diebesgut wurde dem Opfer zurückgegeben. Und noch scheint die Sonne, ein paar Wolken halten sich. Wie es mit dem Wetter weitergeht, das hören Sie gleich.
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2: Viel Sonnenschein haben wir heute wieder in Südtirol und dazu angenehme Spätsommertemperaturen. 27 Grad hat es in Salurn, 25 in St. Martin im Passaia, 28 in Auer, 22 Grad in Jenesin und 16 in Sulden. In den nächsten Stunden werden die Wolken dichter, sie bringen am Abend und vor allem in der Nacht Regen und Gewitter. Morgen Donnerstag wird es wechselhaft. In der Früh kann es noch etwas regnen, dann lockert es auf und die Sonne zeigt sich. Ganz verschwinden die Wolken nicht und einzelne Regenschauer sind auch noch möglich.
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9: Hier ist die Landesverkehrsmeldezentrale. Wegen Arbeiten kommt es zu Kolonnenverkehr auf der Brenner Staatsstraße bei Klausen in beiden Richtungen und bei Steg, hier vor allem in Richtung Norden. Wegen Überlastung staut es sich auf der Brenner Staatsstraße Richtung Süden zwischen Kardaun und Bozen Süd. Gute Fahrt!
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Heute ist es Like Summer. Die neue Single von James Blunt verbindet sommerliche Leichtigkeit mit romantischer Anziehung und lädt dazu ein, den Augenblick ganz bewusst zu genießen, ohne sich den Kopf über die Zukunft zu zerbrechen. Das auf Ibiza gedrehte Musikvideo schlägt dabei eine überraschend düstere und zugleich humorvolle Richtung ein. James Blunt nimmt die Textzeile »Deine Haut schmeckt nach Sommer« kurzerhand wörtlich und sorgt damit für einen skurrilen Twist. So treffen sommerliches Lebensgefühl, Romantik und schwarzer Humor aufeinander.

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1: Musik aus Italien gibt's jetzt und zwar die Top 10 der Singlecharts. Ich bin Lisa Bitberger. Von der 11 zurück auf der 10. Al mio paese, das ist Serena Brancale gemeinsam mit Levante und Delia. 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

haben eine neue Nummer 1 in den italienischen Singlecharts. Letzte Woche noch die 2, diese Woche an der Spitze. Fredo Palma, Anita und Emis Killa, La Testa Gira.

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1: Und jetzt kommen wir zu den drei größten Hits unserer Holiday-Hitparade in dieser Woche und die Stimmung geht richtig hoch. Platz 3 geht an einen Track, der diesen Sommer einfach überall war, DJ Goja mit Michiko. Afrobeats, Neon Lights und dieser Ohrwurm-Refrain, der dich sofort auf die Tanzfläche zieht.

Platz 2 geht an die Bergamasken, die wissen, wie man Emotionen in einen Sommerhit punkt. Pinguini Tattici Nucleari mit Sorry, Scusa, Lo Siento. Drei Sprachen für dieselbe Entschuldigung, eine Geschichte voller Geheimnisse, verlassener Wilden und diesem einen Gefühl, wenn man sich einfach nicht versteht. Catchy, melancholisch und eben absolut genial, das ist die 2.

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1: Wir blicken auf die Top 10 zurück dieser neuen Ausgabe. Von der 13 auf die 10 vor. Tame Impala und Dracula.

Moving to the Sun. Letzte Woche noch auf der 2, heute auf Platz 4. Hugel, Alternate und Email Angel. Von der 4 vorgerückt auf die 3, DJ Go.

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1: Und hier kommt sie, die Nummer 1. Dankeschön, Judith. Der ehrlichste, verletzlichste und vielleicht berührendste Song dieses Sommers. Somber, My Body Isn't Ready. Ein Pop-Rock-Stück über Unsicherheit, Selbstzweifel und den Wunsch, geliebt zu werden, trotz allem, was man im Spiegel sieht. I like you, but my body isn't ready. Das ist eure Holiday-Hitparade und das ist die Nummer 1. Damit sagen wir wieder Danke fürs Zuhören im Studio. Und zwar Judith Brucker, Lisa Pietberger, Albi DJ, P.
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2: Italien, nächstes Jahr keine Steuer auf kleine Autos und Motorräder. Sonderstatus, EU und Kanada wollen sich weiter annähern. Und über Nacht kommt Regen. Ich bin Gunde Bichler. Guten Abend.
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2: Italien streicht im kommenden Jahr die Steuer auf kleine Autos und Motorräder. Das hat die Regierung in Rom heute beschlossen. Diese neue Regel betrifft alle Motorräder und rund 70% der Autos in Italien. Es sind über 14 Millionen. Allerdings hat jeder Bürger nur Anspruch auf eine einzige Steuererleichterung. Ministerpräsidentin Meloni sagt, damit würde die Regierung eine Steuer aussetzen, die von den Italienern am meisten gehasst wird. Die Streichung der Autosteuer gilt vorerst für ein Jahr. Der Staat will den Regionen und Provinzen als Ausgleich für die entgangene Steuer insgesamt 2,3 Milliarden Euro auszahlen. Allerdings kostet die Streichung rund 7 Milliarden Euro, rechnen Experten vor. Die Grenzen der EU könnten bald bis weit über Europa hinausreichen. Kanada soll nämlich das erste sogenannte assoziierte Mitglied der EU werden. Das hat Kommissionspräsidentin von der Leyen heute angekündigt. Das wäre keine volle Mitgliedschaft, sondern eine stärkere Form der Zusammenarbeit. Der Südtiroler EU-Parlamentarier Herbert Dorfmann sagt, diese Partnerschaft sei ein wichtiges Signal an die USA.
3: Wenn die Vereinigten Staaten von Amerika nicht mehr bereit sind, die Prinzipien von Freiheit und Demokratie in der Welt hochzuhalten, dann muss sich die Europäische Union nach neuen Partnern umschauen, welche gemeinsam mit der Europäischen Union diese Prinzipien weiter verfolgen. Und dazu gehört ganz sicher Kanada.
2: Der kanadische Ministerpräsident Carney war bei der Ankündigung heute im EU-Parlament dabei. Morgen wird er dort eine Rede halten. Die EU will die Flut aus Billigpaketen im Onlinehandel eindämmen. Ab November wird auf diese Pakete eine Bearbeitungsgebühr fällig. Das hat das Europaparlament heute beschlossen. Die Höhe der Gebühr wird die EU-Kommission noch festlegen. Zahlen müssen die Online-Plattformen und nicht die Kunden in Europa, sagt die Kommission. Schon seit Juli gelten Zollgebühren auf Pakete im Wert unter 150 Euro. Für die Bäcker hier bei uns in Südtirol gibt es ab sofort mehr Geld. Sie haben zusammen mit den Fachgewerkschaften und dem Wirtschaftsverband HDS den Landeszusatzvertrag überarbeitet und auch schon unterzeichnet. Er gilt seit 2 Wochen. Die bisherigen Beträge sind verdoppelt worden. Tobias Schmidt, selbst Bäcker in Lahna, ist zufrieden mit dem Abkommen.
4: Die höchsten Kategorien, da liegen wir bei 50 Euro, die sind jetzt dann ungefähr auf 100 Euro eingegangen. Und bei den niederen Kategorien sind wir von 33 auf 66 Euro gegangen. Aber die Grundregel ist, dass sich das Zusatzelement verdoppelt hat.
2: Diese Bruttobeträge kommen zum nationalen Kollektivvertrag dazu. Netto sind es etwa 50 bis 75 Euro, die dann effektiv am Monatsende auf dem Konto landen. Der Zusatzvertrag soll aber auch für Bäckerlehrlinge einen Motivationsschub bedeuten. Wenn sie das Schuljahr mit der Note 8 abschließen, bekommen sie im folgenden Jahr 5% mehr Lohn. Und dicke Wolken bringen in der Nacht Regen und Gewitter. Gleich hören Sie mehr zum Wetter.
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2: Ein sonniger und angenehmer Septembertag ist das heute in Südtirol. Jetzt ziehen langsam ein paar dickere Wolken auf. Sie sind die Vorboten einer Kaltfront, die uns in der Nacht überquert, und die bringt Regen, Blitz und Donner. Morgen früh zum Aufstehen regnet es noch etwas, dann lockert es wieder auf und die Sonne setzt sich durch. Einzelne Regentropfen sind auch noch möglich. Es wird wieder angenehm bei 17 bis 25 Grad. Jetzt zum Feierabend hat es noch 28 Grad in Bozen, 27 in Meran, 25 in Brixen und Bruneck und 24 Grad in Schlanders.
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10: Aus der Landesverkehrsmeldezentrale begrüßt Sie Renate Stauder. Von der Brenner Autobahn liegen uns momentan keine Störungsmeldungen vor. Auf der Brenner Staatsstraße bei Klausen gibt es eine Einbahnregelung wegen Arbeiten. Es kommt zu Behinderungen und Staus in beiden Richtungen. Jetzt im Feierabendverkehr herrscht besonders in den Stadtgebieten erhöhtes Verkehrsaufkommen. Rechnen Sie vor allem bei den Stadtein- und Ausfahrten mit Verzögerungen. Gute Fahrt!
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1: Hier ist die Landesverkehrsmeldezentrale. Auf der Brenner Staatsstraße im Bereich der Autobahn Ein- und Ausfachbüchsenfahren hat sich ein Unfall ereignet. Es kommt zu Behinderungen. Bitte vorsichtig fahren.

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3: Hier ist die Landesverkehrsmeldezentrale. Auf der Brenner Startstraße im Bereich der Autobahn Ein- und Ausfachbixen fahren hat sich ein Unfall ereignet. Es kommt zu Behinderungen. Kolonnenverkehr und Stau wegen Überlastung gibt es auf der Mendelbachstraße zwischen Billhof und der Meraner Kreuzung in beiden Richtungen, Brenner Startstraße Richtung Süden zwischen Kardau und Bozen Süd und bei Klaxen. Gute Fahrt!
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4: Kiwi Sports Bruneck sucht einen Saisonverkäufer, Verkäuferin in Teilzeit oder Vollzeit mit Deutsch- und Italienischkenntnissen. Bewerbung und Lebenslauf an administration@kiwisports.eu oder direkt im Geschäft. Bixin Bruneck sucht eine Grafikerin oder einen Grafiker in Teilzeit für den Bereich Großformat Digitaldruck. Bewerbungen mit Lebenslauf bitte an paul@bixi.it. 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Die Marktgemeinde Sand in Taufer sucht für das Protokollamt eine Verwaltungsassistentin oder einen Verwaltungsassistenten mit Matura in Vollzeit oder Teilzeit sowie eine Mitarbeiterin oder einen Mitarbeiter mit dreijährigem Oberschulabschluss für nachmittags in der Bibliothek. Zweisprachigkeitsnachweis erforderlich. Genauere Infos erteilt das Personalamt telefonisch oder per E-Mail personalamt@sandintaufers.eu. Manche nennen es Arbeitsplatz, andere nennen es einen besonderen Ort zum Arbeiten. 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Kronsafety aus St. Georgen sucht zur Verstärkung seines Teams einen Mitarbeiter, Mitarbeiterin mit Schwerpunkt Referententätigkeit für Schulungen im Bereich Absturzsicherung. 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Zur Verstärkung des Teams wird für die Wintersaison eine motivierte Servicekraft gesucht. 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
2: Nächstes Jahr keine Steuer auf Autos und Motorräder. Bäcker bekommen mehr Geld mit neuem Zusatzvertrag. Und über Nacht kommt Regen. Ich bin Gunde Bichler. Guten Abend.
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2: Italien setzt im kommenden Jahr die Steuer auf kleine Autos und Motorräder aus. Das hat die Regierung in Rom heute beschlossen. Die Steuer auf Motorräder und auf Autos unter 80 Kilowatt wird gestrichen. Das hat Ministerpräsidentin Meloni nach der Regierungssitzung gesagt.
3: Wir haben deciso di abolire in modo strutturale il bollo auto per tutte le macchine di piccola e media potenza, cioè quelle fino a 80 kilowatt.
2: Das betrifft rund 14,5 Millionen Fahrzeuge. Jeder Bürger hat nur Anspruch auf eine einzige Steuererleichterung. Die Streichung der Autosteuer gilt vorerst für ein Jahr. Der Staat will den Regionen und Provinzen als Ausgleich für die entgangene Steuer insgesamt 2,3 Milliarden Euro auszahlen. Allerdings kostet die Streichung rund 7 Milliarden Euro, rechnen Experten vor. Auch der Rabatt auf Diesel wird verlängert bis 5. Oktober. Für die Bäcker bei uns im Land gibt es mehr Geld. Der Landeszusatzvertrag wurde nämlich von Gewerkschaften und Wirtschaftsverband HDS erneuert. Die bisherigen Beträge in diesem Vertrag sind verdoppelt worden. Die höchste Kategorie erhält jetzt statt wie bisher 50, künftig 100 Euro brutto mehr. Der Zusatzvertrag enthält aber auch Pflichten für die Bäcker, sagt Sandro Pellegrini. Er ist Vizepräsident im HDS.
4: Wenn einer jetzt nicht gut mitspielt, dann wird er auch einigermaßen ein bisschen bestraft. Das heißt, unnötige Krankenstände haben dann auch auf den Lohnstreifen eine Auswirkung. Oder wenn zum Beispiel ein Mitarbeiter, ein Fahrer oder so, willkürlich oder weil er Unaufmerksamkeit mit sich gebracht hat, einfach Schaden den Betrieb anrichten, kann er dort auch zur Kasse gebeten werden.
2: Der neue Vertrag kommt ca. 1500 Angestellten in rund 100 Bäckereien hier bei uns zugute. Die Stadtpolizei hat in Bozen heute wieder ein illegales Schlaflager geräumt, diesmal unter der Talverbrücke mitten im Stadtzentrum. Dort waren mehrere provisorische Schlafplätze eingerichtet. Grund für die Räumung sind die Nähe zum Wasser und die Verwahrlosung des Platzes, heißt es von der Gemeinde Bozen. Mitarbeiter des Müllbetriebs SEAP haben die Decken, Schlafsäcke und vieles mehr entfernt. 7 Personen haben die Polizisten angetroffen und kontrolliert. Sie haben alle eine gültige Aufenthaltsgenehmigung. Lautes Türen knallen, Musik bis spät in die Nacht, Hunde ohne Leine im Garten. Im Zusammenleben von Menschen in Kondominien gibt es immer wieder Probleme und Streit. Ganz besonders in den Häusern des Wohnbauinstituts. Deshalb haben Wohnbau-Landesrätin Uli Meier und das WOBI zusammen eine neue Initiative gestartet für mehr Respekt mit neuen Tafeln, die auf die Hausregeln hinweisen. Sie enthalten zudem einen QR-Code, der zu einem Online-Formular für Beschwerden führt. Die ersten Tafeln hängen schon in den Häusern. Insgesamt werden 100 angebracht im ganzen Land. Und morgen wird es wechselhaft mit Sonne, Wolken und Regen. Gleich hören Sie mehr dazu.
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2: Ein sonniger und angenehmer Spätsommertag geht langsam zu Ende. Erste Wolken sind schon aufgezogen über Südtirol. Sie gehören zu einer Kaltfront, die uns in den nächsten Stunden vom Finchgau her überquert mit Regen und Gewittern. Morgen Donnerstag wird es wechselhaft. In der Früh regnet es noch etwas, dann setzt sich langsam die Sonne durch. Wolken und einzelne Regentropfen sind weiterhin dabei. Und es wird wieder mild bei 17 bis 25 Grad. Schauen wir noch auf die Feierabendtemperaturen. 15 Grad messen wir in Wolkenstein, 21 in Laas, 20 in Saarntein, 22 Grad in Sterzing und 17 in Prax.
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14: Guten Abend aus der Landesverkehrsmeldezentrale. Auf der Brenner Startstraße im Bereich der Brenner Autobahn ein- und ausfahrt Brixenfahren hat sich ein Unfall ereignet. Es kommt zu Behinderungen. Auf der Brenner Startstraße bei Klausen wird gearbeitet. Hier staut es sich zurzeit vor allem in Richtung Süden. Kolonnenverkehr wegen Überlastung gibt es auf der Brenner Startstraße auch in Richtung Süden zwischen Kardaun und Bozen Süd. Gute Fahrt!
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1: Meldungen aus der Landesverkehrsmeldezentrale. Die Brenner Staatsstraße zwischen Branzoll und Steinmannwald ist von 20 Uhr bis 6 Uhr wegen Asphaltierungsarbeiten gesperrt. Die Umleitung erfolgt in Richtung Leifers und Steinmannwald. Gesperrt ist auch im Bustertal die Umfahrung von Mühlbach von 20 Uhr bis 6 Uhr. Die Umleitung erfolgt durch Mühlbach. Silke Andres wünscht allen einen schönen Abend und kommt gut nach Hause.

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